Guten Abend, ihr Nachtschwärmer. 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Lasst uns gemeinsam diese besonderen Stunden genießen. Damit sage ich einen guten Abend zusammen. 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

Guten Abend, ihr Nachtschwärmer. 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
1: Hier ist Tore, hallo. São Paulo, der brasilianische Präsident Luiz Inácio Lula da Silva ist von seiner Arbeiterpartei offiziell für eine weitere Amtszeit nominiert worden. Lula ist seit 2023 wieder im Amt und war bereits von 2003 bis 2010 Präsident. Bei einem Wahlsieg wäre es seine insgesamt vierte Amtszeit, als Vize soll erneut Geraldo Alckmin antreten. Wichtigster Herausforderer ist Flávio Bolsonaro. Die Wahl ist für den 4. Oktober angesetzt, eine Stichwahl für den 25. Oktober. In Osnabrück ruft die Initiative den Rechten die Räume nehmen erneut zu einer Kundgebung vor der Johannisbierstube am Salzmarkt auf. Die Demonstration ist für den 21. August um 19 Uhr geplant. Anlass ist, dass Wirt Markus Kemper inzwischen AfD-Mitglied ist und für den Stadtrat kandidiert. Die Initiative wirft der Gaststätte regelmäßige AfD-Treffen hinter verschlossenen Türen vor. In Melle im Landkreis Osnabrück sucht die Polizei einen Unbekannten, der in der Nacht zu Sonntag, dem 2. August 2026, gegen 1 Uhr ein Pferdegehege betrat. Der schmächtige Mann im Alter von etwa 40 bis 50 Jahren trug einen Badeanzug, umarmte ein Pferd und flüchtete danach. Hinweise nimmt die Polizei Melle unter der Telefonnummer 054-229-2260 entgegen.
2: Ja, Tore, lass uns das Wetter in Osnabrück anschauen. Heute Abend schiebt sich der Himmel von freundlich wolkig zu ziemlich grau zu. Regen ist keiner in Sicht. Die Temperaturen rutschen gemütlich auf etwa 17 Grad. Der Wind bleibt eher faul unterwegs. Morgen viel Wolkendecke, aber ordentlich warm bis etwa 32 Grad, meist trocken. Übermorgen ähnlich warm mit bis zu 31 Grad, Sonne-Wolken-Mix und hier und da ein kurzer, harmloser Schauer. Am dritten Tag weiter eher grauer Himmel, um die 28 Grad, nur gelegentlich etwas Niesel-Action.
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3: Schauen wir uns den Verkehr in und um Osnabrück an. Zwischen Püttenbeckstraße und Kanalstraße bei Recke kommst du in beide Richtungen gar nicht durch. Die Straße ist auf einer Strecke von etwas mehr als einem Drittelkilometer komplett gesperrt. Zwischen Münsterstraße und der A30 bei Ibbenbüren ist die Verbindung auf rund einem Drittelkilometer ebenfalls voll gesperrt. Hier wegen Bauarbeiten. Such dir dort am besten frühzeitig eine Ausweichstrecke. Komm gut und entspannt an dein Ziel.
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4: Guten Abend, du Nachteule. Hier ist Heiko bei Schlaflos in Osnabrück auf Hase Radio. Deinem Soundtrack für alle, die noch wach sind, arbeiten, träumen oder einfach nicht abschalten können. Mach's dir gemütlich, lehn dich zurück, wir kümmern uns um den Rest. Und jetzt für dich, Auf und Davon von Madeline Villers. Viel Spaß beim Abheben.

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1: Das Neueste bei Tore. Hallo. São Paulo, der brasilianische Präsident Luiz Inácio Lula da Silva ist von seiner Arbeiterpartei offiziell für eine weitere Amtszeit nominiert worden. Lula ist seit 2023 wieder im Amt und war bereits von 2003 bis 2010 Präsident. Bei einem Wahlsieg wäre es seine insgesamt vierte Amtszeit. Als Vize soll erneut Geraldo Alckmin antreten. Wichtigster Herausforderer ist Flavio Bolsonaro. Die Wahl ist für den 4. Oktober angesetzt, eine Stichwahl für den 25. Oktober. In Osnabrück ruft die Initiative den Rechten die Räume nehmen erneut zu einer Kundgebung vor der Johannisbierstube am Salzmarkt auf. Die Demonstration ist für den 21. August um 19 Uhr geplant. Anlass ist, dass Wirt Markus Kemper inzwischen AfD-Mitglied ist und für den Stadtrat kandidiert. Die Initiative wirft der Gaststätte regelmäßige AfD-Treffen hinter verschlossenen Türen vor. In Melle im Landkreis Osnabrück sucht die Polizei einen Unbekannten, der in der Nacht zu Sonntag, dem 2. August 2026, gegen 1 Uhr ein Pferdegehege betrat. Der schmächtige Mann im Alter von etwa 40 bis 50 Jahren trug einen Badeanzug, umarmte ein Pferd und flüchtete danach. Hinweise nimmt die Polizei Melle unter der Telefonnummer 054-229-2260 entgegen.
2: Ja, Tore, lass uns das Wetter in Osnabrück anschauen. Heute Abend schiebt sich der Himmel von freundlich wolkig zu ziemlich grau zu. Regen ist keiner in Sicht. Die Temperaturen rutschen gemütlich auf etwa 17 Grad. Der Wind bleibt eher faul unterwegs. Morgen viel Wolkendecke, aber ordentlich warm bis etwa 32 Grad, meist trocken. Übermorgen ähnlich warm mit bis zu 31 Grad, Sonne-Wolken-Mix und hier und da ein kurzer, harmloser Schauer. Am dritten Tag weiter eher grauer Himmel, um die 28 Grad, nur gelegentlich etwas Niesel-Action.
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3: Schauen wir uns den Verkehr in und um Osnabrück an. Du bist rund um Recke unterwegs. Zwischen der Püttenbeckstraße und der Kanalstraße ist die Strecke in beide Richtungen voll gesperrt. Du kommst dort auf weniger als einen halben Kilometer gar nicht durch. Such dir am besten frühzeitig eine Ausweichstrecke. Bei Ibbenbüren musst du aufpassen. Zwischen der Münsterstraße und der Anschlussstelle zur A30 ist auf rund 300 Metern wegen Bauarbeiten komplett gesperrt. Auch hier brauchst du eine andere Route. Komm gut und entspannt an dein Ziel.
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4: Guten Abend, du Nachteule. Hier ist Heiko und du bist richtig bei Schlaflos in Osnabrück. Auf Hase Radio, deinem Soundtrack für alle, die noch wach sind, arbeiten, lernen oder einfach träumen. Wir versorgen dich mit frischen Infos aus Osnabrück und natürlich jeder Menge Musik. Und jetzt für dich ein echter Klassiker. Oh Pretty Woman von Roy Orbison.

Hallo ihr da draußen in der Nacht. 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
1: Moin Osnabrück, moin Heiko. Kaffee am Start?
2: Klar, schwarz wie die Nacht am Wallring, wenn die Jalousien in der Johannisbierstube wieder hochgezogen sind.
1: Stichwort Johannisbierstube, da ist ja wieder richtig was los, oder?
2: Ja, die Initiative Den Rechten die Räume nehmen ruft erneut zur Kundgebung an der Johannisstraße auf. Hintergrund? Wirt Markus Kemper ist inzwischen AfD-Mitglied und kandidiert für den Stadtrat. Und sein Lokal gilt der Initiative als Treffpunkt der Partei. Es geht ihnen darum, Öffentlichkeit herzustellen und Druck zu machen, damit sich da keine feste rechte Location etabliert.
1: Also wieder Demo vorm Tresen statt Stammtisch hinterm Vorhang. Weiß man, wie viele da kommen?
2: Zahlen gibt's offiziell nicht, aber erfahrungsgemäß stellt sich da ein gemischtes Bündnis hin, von Studis bis Gewerkschaftsjacke. Wer Details zur Kundgebung sucht, findet die natürlich auf hasepost.de.
1: Von heißer Luft zu heißem Gas. Wallenhorst stellt auf H-Gas um. Muss ich meinen Herd jetzt segnen lassen?
2: Wenn du in Wallenhorst wohnst, Tür auf für zertifizierte Monteure. Die SWO-Netz lässt die Therme checken, meist wird nur eine Düse getauscht. Termine stehen in den Briefen, die rumgingen. Wichtig, nur Leute reinlassen, die sich ausweisen können. Die arbeiten eng mit der Polizei zusammen, damit Trickbetrüger draußen bleiben. Telefonnummern und Erdgasbüroadressen gibt's ebenfalls auf hasepost.de.
1: Kommen wir zum VfL. Testspieltag, doppelt gespielt, doppelt verloren. Wie schlimm ist es?
2: Ergebnislehrstunde. Gegen Meppen gab's ein 0:3, gegen Paderborn an der Bremer Brücke ein 0:2. Vorne Chancen, hinten ein paar Wackler, aber Torwart Krumrei hat sich richtig gezeigt. Mehrere starke Paraden. Für mich Fitness- und Abstimmungsprobe, nicht mehr, nicht weniger.
1: Also noch kein Grund, die Dauerkarte zu verbrennen, eher Trainingseinheit mit Publikum.
2: Genau, die echte Stunde schlägt erst beim Saisonstart in Heidenheim. Da zählt dann, ob die Laufwege passen und ob wir endlich mal den Ball ins Netz bekommen.
1: Damit sind wir für heute durch. Wenn ihr tiefer einsteigen wollt, von Johannisstraße bis Wallenhorst und VfL, alle Hintergründe und frische Osnabrück-News findet ihr bei hasepost.de.
2: Wir wünschen euch einen starken Start in den Tag. Bleibt freundlich, auch im Straßenverkehr. Und wir hören uns morgen früh wieder.
1: Bis dann, ciao.
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1: Das Neueste zu Tore. Hallo, neutral, literal. Ungarn steht nach Angaben von Premierminister Peter Magyar vor einer beispiellosen Energiekrise. Wegen des extrem niedrigen Wasserstands der Donau muss das Kernkraftwerk

0: Kernkraftwerk Pax vermutlich erstmals seit 44 Jahren komplett abgeschaltet werden. Es liefert fast die Hälfte des Stroms. Bei erwarteten Temperaturen um 40 Grad sollen ab Montag besonders abends Stromverbrauch und Güterverkehr reduziert werden. In Osnabrück ruft die Initiative den Rechten, die Räume nehmen, erneut zu einer Kundgebung vor der Johannisbierstube am Salzmarkt auf. Die Demonstration ist für den 21. August um 19 Uhr geplant. Anlass ist, dass Wirt Markus Kemper inzwischen AfD-Mitglied ist und für den Stadtrat kandidiert. Die Initiative wirft der Gaststätte regelmäßige AfD-Treffen hinter verschlossenen Türen vor. In Melle im Landkreis Osnabrück sucht die Polizei einen Unbekannten, der in der Nacht zu Sonntag, dem 2. August 2026, gegen 1 Uhr ein Pferdegehege betrat. Der schmächtige Mann im Alter von etwa 40 bis 50 Jahren trug einen Badeanzug, umarmte ein Pferd und flüchtete danach. Hinweise nimmt die Polizei Melle unter der Telefonnummer 05-4229-2260 entgegen. Das war das Neueste aus der Nachrichtenredaktion. Hanna, was sagt das Wetter?
1: Danke, Tore. Das Wetter in Osnabrück. Jetzt ist es meist grau, aber trocken und angenehm mit etwa 18 Grad, dazu ein leicht spürbarer, unauffälliger Wind. In der Nacht lockert es öfter auf, teils klarer Himmel, später wieder mehr Wolken bei rund 17 Grad, weiter ruhiger Wind, kein Regen. Heute tagsüber Sonne-Wolken-Mix, meist trocken, sehr heiß mit etwa 32 Grad, nur leichter bis mäßiger Wind. Morgen ähnlich. Mehr Wolken, örtlich kurze, leichte Schauer, um 31 Grad, in der Nacht etwa 22 Grad. Übermorgen weiter leicht wechselhaft bei rund 28 Grad und milden Nächten um 19 Grad, der Wind bleibt zahm.
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3: Schauen wir uns den Verkehr in und um Osnabrück an. Zwischen Püttenbeckstraße und Kanalstraße bei Recke kommst du in beide Richtungen nicht durch. Die Straße ist auf einer Strecke von weniger als einem halben Kilometer komplett gesperrt. Außerdem musst du zwischen Münsterstraße und der A30 bei Ebenbüren mit einer Vollsperrung wegen Bauarbeiten rechnen. Hier geht im Moment ebenfalls gar nichts. Fahr vorsichtig und komm gut an dein Ziel.
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4: Moin Osnabrück, guten Morgen hier auf Hase Radio. Ich bin Heiko und wecke dich durch diesen frühen Montag. Schön, dass du schon mit uns in den Tag startest. Gleich gibt's frische Nachrichten aus der Region und das Wichtigste aus der Welt. Dazu natürlich ganz viel Musik. Und jetzt drehen wir erstmal auf. Hier ist Billy Idol mit Flash for Fantasy.

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Guten Morgen und willkommen zu einem weiteren wundervollen Tag. Ganz egal, ob ihr schon auf dem Weg zur Arbeit seid oder euch vielleicht doch noch so ein paar Minuten länger unter der warmen Decke gönnt. Wir sind hier, um mit euch und natürlich guter Musik und den neuesten Infos in den Tag zu starten.

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1: Hier ist Hans am Mikrofon mit den lokalen Nachrichten. Die Initiative, den Rechten die Räume nehmen, ruft erneut zu einer Kundgebung vor der Johannisbierstube am Osnabrücker Salzmarkt auf. Anlass ist, dass Wirt Markus Kemper inzwischen AfD-Mitglied ist und für den Stadtrat kandidiert. Die Initiative wirft der Gaststätte vor, wieder Treffpunkt der AfD zu sein, wo hinter verschlossenen Türen Versammlungen stattfänden und neue Mitglieder geworben würden. Die Gruppe will verhindern, dass sich in der Johannesstraße eine feste rechte Anlaufstelle etabliert. In Melle im Landkreis Osnabrück sucht die Polizei einen unbekannten Mann, der in der Nacht zu Sonntag, 2. August 2026, ein Pferdegehege betrat. Er zog im Stall sein Oberteil aus und ging nur im Badeanzug zu den Pferden, wo er eines im hinteren Bereich umarmte. Die Besitzer sprachen ihn per Lautsprecher an, worauf er floh. Gesucht wird ein etwa 40- bis 50-jähriger, schmächtiger Mann mit länglichem Karton und dunkler Umhängetasche. Hinweise an die Polizei Melle. Die Osnabrücker Tanzschule Hall feiert ihr 60-jähriges Bestehen mit einer kostenlosen Woche der offenen Tür nach den Sommerferien. Von Montag, dem 17. August 2026, bis Sonntag, dem 23. August 2026, können Interessierte ohne Anmeldung alle Kurse testen. Angeboten werden Kindertanz, Hip-Hop, klassischer Paartanz, Salsa und Zumba für verschiedene Altersgruppen. Vorkenntnisse sind nicht nötig. Damit sind Sie hier aus der Region wieder bestens informiert.

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Egal zu welcher Uhrzeit und ja, auch zu dieser frühen Morgenstunde begrüßen wir alle Hörerinnen und Hörer und damit einen schönen guten Morgen zusammen. Wir haben natürlich an diesem Morgen alles, was wichtig ist, als kompakte Infos und auch die beste Musik zum Wachwerden. Und ich glaube, genau damit machen wir jetzt auch weiter. Also, Musik ab!

Egal zu welcher Uhrzeit und ja, auch zu dieser frühen Morgenstunde begrüßen wir alle Hörerinnen und Hörer und damit einen schönen guten Morgen zusammen. Wir haben natürlich an diesem Morgen alles, was wichtig ist, als kompakte Infos und auch die beste Musik zum Wachwerden. Und ich glaube, genau damit machen wir jetzt auch weiter. Also, Musik ab!

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1: Ich bin's, Tore. Hallo. In Wuppertal mussten in diesem Jahr bereits fast 1000 vertrocknete Stadtbäume gefällt werden. Täglich kommen neue hinzu. Nach Angaben des städtischen Grünflächenamts sind vor allem alte Buchen, Eschen und Ulmen vom Klimawandel betroffen. Gießen durch Anwohner helfe großen Bäumen kaum. Die Stadt pflanzt nach, nutzt Bewässerungssysteme und setzt auf hitzeresistente Baumarten. In Osnabrück sind am 3. August 2026 mobile Geschwindigkeitskontrollen gemeldet worden. Nach ersten Angaben stehen Blitzer unter anderem an der Wersener Straße und der Belmer Straße. Die Informationen beruhen auf Leserhinweisen und öffentlich zugänglichen Meldungen und sind nicht zwingend vollständig oder überprüft. In Melle im Landkreis Osnabrück sucht die Polizei einen Unbekannten, der in der Nacht zu Sonntag, dem 2. August 2026, gegen 1 Uhr ein Pferdegehege

0: Wege betrat. Der schmächtige Mann im Alter von etwa 40 bis 50 Jahren trug einen Badeanzug, umarmte ein Pferd und flüchtete danach. Hinweise nimmt die Polizei Melle unter der Telefonnummer 054-229-2260 entgegen.
1: Danke, Tore. Das Wetter in Osnabrück. Jetzt ist es meist grau, aber trocken und angenehm mit etwa 18 Grad, dazu ein leicht spürbarer, unauffälliger Wind. In der Nacht lockert es öfter auf, teils klarer Himmel, später wieder mehr Wolken bei rund 17 Grad, weiter ruhiger Wind, kein Regen. Heute tagsüber Sonne-Wolken-Mix, meist trocken, sehr heiß mit etwa 32 Grad, nur leichter bis mäßiger Wind. Morgen ähnlich. Mehr Wolken, örtlich kurze, leichte Schauer, um 31 Grad, in der Nacht etwa 22 Grad. Übermorgen weiter leicht wechselhaft bei rund 28 Grad und milden Nächten um 19 Grad. Der Wind bleibt zahm.
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3: Ein Blick auf den Verkehr in und um Osnabrück. Zwischen der Kanalstraße und der Püttenbeckstraße, Reckerstraße bei Recke, ist die Straße in beide Richtungen auf weniger als einem halben Kilometer komplett gesperrt. Zwischen der Münsterstraße und der A30 bei Ibbenbüren hast du auf rund 300 Metern ebenfalls eine Vollsperrung wegen Bauarbeiten. Fahr bitte aufmerksam und komm gut an dein Ziel.
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4: Guten Morgen, hier ist Heiko auf Hase Radio, deinem Sender für Osnabrück und die Region. Schön, dass du schon so früh mit uns in den Tag startest. Gleich gibt's für dich frische Nachrichten aus aller Welt und natürlich, was hier bei uns vor der Haustür los ist. Jetzt wird's aber erstmal richtig atmosphärisch. Hier sind David Guetta und Sia mit Beautiful People.

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Guten Morgen und ein herzliches Willkommen an alle die, die gerade erst eingeschaltet haben. Egal, ob ihr euch gerade noch die Augen reibt oder ob ihr schon unterwegs seid, wir sind hier, um den Morgen mit euch zu teilen. In unserer Playlist haben wir gleich die besondere Auswahl an Musik, die euch garantiert gefällt. Also nicht lang schnacken, auf geht's in den Tag.

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1: Moin Osnabrück, moin Heiko. Kaffee am Start?
2: Klar, schwarz wie die Nacht am Wallring, wenn die Jalousien in der Johannisbierstube wieder hochgezogen sind.
1: Stichwort Johannisbierstube, da ist ja wieder richtig was los, oder?
2: Ja, die Initiative Den Rechten die Räume nehmen ruft erneut zur Kundgebung an der Johannisstraße auf. Hintergrund? Wirt Markus Kemper ist inzwischen AfD-Mitglied und kandidiert für den Stadtrat. Und sein Lokal gilt der Initiative als Treffpunkt der Partei. Es geht ihnen darum, Öffentlichkeit herzustellen und Druck zu machen, damit sich da keine feste rechte Location etabliert.
1: Also wieder Demo vorm Tresen statt Stammtisch hinterm Vorhang. Weiß man, wie viele da kommen?
2: Zahlen gibt's offiziell nicht, aber erfahrungsgemäß stellt sich da ein gemischtes Bündnis hin, von Studis bis Gewerkschaftsjacke. Wer Details zur Kundgebung sucht, findet die natürlich auf hasepost.de.
1: Von heißer Luft zu heißem Gas. Wallenhorst stellt auf Haargas um. Muss ich meinen Herd jetzt segnen lassen?
2: Wenn du in Wallenhorst wohnst, Tür auf für zertifizierte Monteure. Die SWO-Netz lässt die Therme checken, meist wird nur eine Düse getauscht. Termine stehen in den Briefen, die rumgingen. Wichtig, nur Leute reinlassen, die sich ausweisen können. Die arbeiten eng mit der Polizei zusammen, damit Trickbetrüger draußen bleiben. Telefonnummern und Erdgasbüroadressen gibt's ebenfalls auf Hasepost.

0: 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Kommen wir zum VfL. Testspieltag, doppelt gespielt, doppelt verloren. Wie schlimm ist es? Ergebnislehrstunde. Gegen Meppen gab es ein 0:3. Gegen Paderborn an der Bremer Brücke ein 0:2. Vorne Chancen, hinten ein paar Wackler. Aber Torwart Krumrei hat sich richtig gezeigt. Mehrere starke Paraden. Für mich Fitness- und Abstimmungsprobe. Nicht mehr, nicht weniger.
1: Also noch kein Grund, die Dauerkarte zu verbrennen, eher Trainingseinheit mit Publikum.
0: Genau, die echte Stunde schlägt erst beim Saisonstart in Heidenheim. Da zählt dann, ob die Laufwege passen und ob wir endlich mal den Ball ins Netz bekommen.
1: Damit sind wir für heute durch. Wenn ihr tiefer einsteigen wollt, von Johannesstraße bis Wallenhorst und VfL, alle Hintergründe und frische Osnabrück-News findet ihr bei hasepost.de.
0: Wir wünschen euch einen starken Start in den Tag. Bleibt freundlich, auch im Straßenverkehr. Und wir hören uns morgen früh wieder.
1: Bis dann, ciao.
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1: Hier ist Hans mit den aktuellen Meldungen aus der Region. Willkommen zu den Lokalnachrichten. In Melle im Landkreis Osnabrück sucht die Polizei einen unbekannten Mann, der in der Nacht zu Sonntag, 2. August 2026 ein Pferdegehege betrat. Er zog im Stall sein Oberteil aus und ging nur im Badeanzug zu den Pferden, wo er eines im hinteren Bereich umarmte. Die Besitzer sprachen ihn per Lautsprecher an, worauf er floh. Gesucht wird ein etwa 40- bis 50-jähriger, schmächtiger Mann mit länglichem Karton und dunkler Umhängetasche. Hinweise an die Polizei Melle. Die Osnabrücker Tanzschule Hall feiert ihr 60-jähriges Bestehen mit einer kostenlosen Woche der offenen Tür nach den Sommerferien. Von Montag, dem 17. August 2026, bis Sonntag, dem 23. August 2026, können Interessierte ohne Anmeldung alle Kurse testen. Angeboten werden Kindertanz, Hip-Hop, klassischer Paartanz, Salsa und Zumba für verschiedene Altersgruppen. Vorkenntnisse sind nicht nötig. Am 3. August 2026 sind in Osnabrück wieder mobile Geschwindigkeitskontrollen gemeldet. Bitte passen Sie Ihr Tempo stets den Vorschriften und den aktuellen Verkehrsverhältnissen an. Heute bekannte Messstellen: Wersener Straße und Belmer Straße. Alle Angaben beruhen auf Hinweisen von Lesern sowie öffentlich zugänglichen Informationen und erfolgen ohne Gewähr auf Vollständigkeit oder Richtigkeit.

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1: Am 3.8.1963, heute vor 63 Jahren. Ein Satz, der gut klingt, wenn man alte Rockgeschichten aufwärmt. Kleiner Reality-Check gleich hinterher. Die Geschichte, die jetzt kommt, spielt im Jahr 1991. Genau an diesem Sommertag trat Metallica mit einem Riff vor die Tür, das die Welt aufwecken sollte. Enter Sandman war die erste Idee, der erste Funke für das selbstbetitelte fünfte Album, das später als das Black Album in die Annalen eingehen sollte. Aufgenommen wurde der Track Mitte Juni 1991, der Single-Release folgte am 29. Juli, das Video feierte am 30. Juli Premiere. Blitzlicht und MTV, die Mischung, die damals Großes anrichtete. Die Single kletterte bis auf Platz 5 in Großbritannien und erreichte in den USA die Top 20. Das Album debütierte als Nummer 1 in den Charts und katapultierte Metallica aus dem Thrash-Untergrund hinein in die globale Arena. James Hetfield und Lars Ulrich waren die Stoßkräfte hinter dem Song, dessen düster eingängiges Thema, ein Schlaflied als Albtraum, zum modernen Klassiker wurde. Innerhalb kurzer Zeit erzielte die Single Gold und das Album sammelte Verkaufszahlen, die je nach Zählung von über 15 bis hin zu über 30 Millionen reichen. Ein klarer Beweis dafür, wie weit Metallica das Genre kommerziell und kulturell verschob. Enter Sandman ist kein Zufallshit, sondern der Startschuss für eine neue Ära. Schere Riffs, stadiontaugliche Hooks und die Erkenntnis, dass Metal Mainstream-tauglich sein kann, ohne seine Zähne zu verlieren. Zeit, den Schlaf zu vertreiben. Enter Sandman.

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1: Which sense did you intend? In Wuppertal mussten in diesem Jahr bereits fast 1000 vertrocknete Stadtbäume gefällt werden, täglich kommen neue hinzu. Nach Angaben des städtischen Grünflächenamts sind vor allem alte Buchen, Eschen und Ulmen vom Klimawandel betroffen. Gießen durch Anwohner helfe großen Bäumen kaum, die Stadt pflanzt nach, nutzt Bewässerungssysteme und setzt auf hitzeresistente Baumarten. In Osnabrück sind am 3. August 2026 mobile Geschwindigkeitskontrollen gemeldet worden. Nach ersten Angaben stehen Blitzer unter anderem an der Wersener Straße und der Belmer Straße. Die Informationen beruhen auf Leserhinweisen und öffentlich zugänglichen Meldungen und sind nicht zwingend vollständig oder überprüft. In Melle im Landkreis Osnabrück sucht die Polizei einen Unbekannten, der in der Nacht zu Sonntag, dem 2. August 2026 gegen 1 Uhr ein Pferdegehege betrat. Der schmächtige Mann im Alter von etwa 40 bis 50 Jahren trug einen Badeanzug, umarmte ein Pferd und flüchtete danach. Hinweise nimmt die Polizei Melle unter der Telefonnummer 054-229-2260 entgegen.
2: Danke, Tore. Das Wetter in Osnabrück. Jetzt ist es meist grau, aber trocken und angenehm mit etwa 18 Grad, dazu ein leicht spürbarer, unauffälliger Wind. In der Nacht lockert es öfter auf, teils klarer Himmel, später wieder mehr Wolken bei rund 17 Grad, weiter ruhiger Wind, kein Regen. Heute tagsüber Sonne-Wolken-Mix, meist trocken, sehr heiß mit etwa 32 Grad, nur leichter bis mäßiger Wind. Morgen ähnlich. Mehr Wolken, örtlich kurze, leichte Schauer, um 31 Grad, in der Nacht etwa 22 Grad. Übermorgen weiter leicht wechselhaft bei rund 28 Grad und milden Nächten um 19 Grad. Der Wind bleibt zahm.
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3: Schauen wir uns den Verkehr in und um Osnabrück an.
4: Zwischen Püttenbeckstraße und Kanalstraße in Recke kommst du auf einer Strecke von etwas mehr als einem Drittel Kilometer in beide Richtungen nicht durch. Die Straße ist komplett gesperrt. Zwischen Münsterstraße und der A30 bei Ibbenbüren ist auf knapp einem Drittel Kilometer ebenfalls vollgesperrt. Hier hast du eine Baustelle mit komplett geschlossener Strecke. Fahr vorsichtig und komm gut an.
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5: Guten Morgen aus Osnabrück. Hier ist Heiko auf Hase Radio. Schön, dass du mit uns in den Tag startest. Wir versorgen dich mit frischen News aus aller Welt. Natürlich mit allem Wichtigen aus Stadt und Landkreis Osnabrück. Und vor allem mit richtig guter Musik. Und jetzt für dich Beautiful People von David Guetta und Sia. Viel Spaß beim Wachwerden.

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1: Hier ist Hans mit den wichtigsten Meldungen aus unserer Region. In Melle im Landkreis Osnabrück sucht die Polizei einen unbekannten Mann, der in der Nacht zu Sonntag, 2. August 2026 ein Pferdegehege betrat. Er zog im Stall sein Oberteil aus und ging nur im Badeanzug zu den Pferden, wo er eines im hinteren Bereich umarmte. Die Besitzer sprachen ihn per Lautsprecher an, worauf er floh. Gesucht wird ein etwa 40- bis 50-jähriger schmächtiger Mann mit länglichem Karton und dunkler Umhängetasche. Hinweise an die Polizei Melle. Die Osnabrücker Tanzschule Hall feiert ihr 60-jähriges Bestehen mit einer kostenlosen Woche der offenen Tür nach den Sommerferien. Von Montag, dem 17. August 2026, bis Sonntag, dem 23. August 2026, können Interessierte ohne Anmeldung alle Kurse testen. Angeboten werden Kindertanz, Hip-Hop, klassischer Paartanz, Salsa und Zumba für verschiedene Altersgruppen. Vorkenntnisse sind nicht nötig. Am 3. August 2026 sind in Osnabrück wieder mobile Geschwindigkeitskontrollen gemeldet. Bitte passen Sie Ihr Tempo stets den Vorschriften und den aktuellen Verkehrsverhältnissen an. Heute bekannte Messstellen Wersener Straße und Bellmer Straße. Alle Angaben beruhen auf Hinweisen von Lesern sowie öffentlich zugänglichen Informationen und erfolgen ohne Gewähr auf Vollständigkeit oder Richtigkeit. Das waren die Meldungen aus unserer Region.

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1: Hallo, ich heiße Tore. In Griechenland wüten schwere Waldbrände, vor allem in der Region Attika, rund 50 Kilometer westlich von Athen. Seit Freitag wurden mehr als 10.000 Hektar Wald sowie zahlreiche Häuser und Felder zerstört. Mehrere Orte mussten evakuiert werden. Zwei mutmaßliche Brandverursacher von Stromleitungen eines Windparks wurden festgenommen. Landesweit lodern Dutzende Feuer, mindestens 5 Menschen starben. In Osnabrück sind am 3. August 2026 mobile Geschwindigkeitskontrollen gemeldet worden. Nach ersten Angaben stehen Blitzer unter anderem an der Wersener Straße und der Belmer Straße. Die Informationen beruhen auf Leserhinweisen und öffentlich zugänglichen Meldungen und sind nicht zwingend vollständig oder überprüft. In Melle im Landkreis Osnabrück sucht die Polizei einen Unbekannten, der in der Nacht zu Sonntag, dem 2. August 2026, gegen 1 Uhr ein Pferdegehege betrat. Der schmächtige Mann im Alter von etwa 40 bis 50 Jahren trug einen Badeanzug, umarmte ein Pferd und flüchtete danach. Hinweise nimmt die Polizei Melle unter der Telefonnummer 05-4229-2260 entgegen.
2: Danke, Tore. Das Wetter in Osnabrück. Jetzt

0: Es ist meist grau, aber trocken und angenehm mit etwa 18 Grad, dazu ein leicht spürbarer, unauffälliger Wind. In der Nacht lockert es öfter auf, teils klarer Himmel, später wieder mehr Wolken bei rund 17 Grad, weiter ruhiger Wind, kein Regen. Heute tagsüber Sonne-Wolken-Mix, meist trocken, sehr heiß mit etwa 32 Grad, nur leichter bis mäßiger Wind. Morgen ähnlich. Mehr Wolken, örtlich kurze, leichte Schauer, um 31 Grad, in der Nacht etwa 22 Grad. Übermorgen weiter leicht wechselhaft bei rund 28 Grad und milden Nächten um 19 Grad. Der Wind bleibt zahm.
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2: Die Verkehrsnachrichten rund um Osnabrück. Zwischen Kanalstraße und Püttenbeckstraße, Reckerstraße nahe Recke, kommst du auf einer Strecke von rund einem Drittel Kilometer in beide Richtungen gar nicht durch. Die Straße ist komplett gesperrt. Zwischen Münsterstraße und der A30 bei Ebenbüren hast du auf etwas über 300 Metern ebenfalls eine Vollsperrung wegen Bauarbeiten. Hier geht im Moment auch nichts. Fahr vorsichtig und komm gut an dein Ziel.
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3: Guten Morgen aus Osnabrück. Hier ist Heiko auf Hase Radio. Schön, dass du wach bist und mit uns in den Tag startest. Gleich gibt's wie immer frische News aus der Region und der Welt. Dazu natürlich jede Menge Musik für deinen Morgen. Und jetzt machen wir es erstmal richtig gemütlich. Hier kommen für dich David Guetta und Sia mit Beautiful People.

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0: Hier zum Beispiel.
1: Laut dem The Optimist Daily Editorial Team in der Publikation The Optimist Daily – Making Solutions the News meiden Nagetiere und kriechende Insekten den Geruch von Eukalyptusöl. Eine Studie von 2014 bestätigte es als natürliches Abwehrmittel.
0: Doch Vorsicht! Einfach in Eukalyptusöl getränkte Wattebäusche auszulegen, ist ein Fehler. Der Schädlingsbekämpfungsexperte Jim McHale warnt, der Geruch verfliegt schnell und man bietet Mäusen nur weiches Nistmaterial.
1: McHale empfiehlt stattdessen eine 5%ige Lösung auf Ölbasis, die an Eintrittsstellen und Wegen aufgetragen wird. Der einzige Haken dabei? Diese 5%-Lösung muss jeden Tag frisch aufgetragen werden.
0: Und noch eine wichtige Warnung. Reines Eukalyptusöl ist hochgiftig für Haustiere und Kleinkinder. Wer diese nützlichen Tipps teilt, kann die Mission der Plattform als sogenannter Emissary unterstützen.

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0: Guten Morgen, Osnabrück. Tore und Heiko werfen einen Blick auf die aktuellen Schlagzeilen der Hasepost und alles, was Osnabrück heute bewegt.
1: Moin Osnabrück, moin Heiko. Kaffee am Start?
2: Klar, schwarz wie die Nacht am Wallring, wenn die Jalousien in der Johannisbierstube wieder hochgezogen sind.
1: Stichwort Johannisbierstube, da ist ja wieder richtig was los, oder?
2: Ja, die Initiative Den Rechten die Räume nehmen ruft erneut zur Kundgebung an der Johannisstraße auf. Hintergrund? Wirt Markus Kemper ist inzwischen AfD-Mitglied und kandidiert für den Stadtrat. Und sein Lokal gilt der Initiative als Treffpunkt der Partei. Es geht ihnen darum, Öffentlichkeit herzustellen und Druck zu machen, damit sich da keine feste rechte Location etabliert.
1: Also wieder Demo vorm Tresen statt Stammtisch hinterm Vorhang. Weiß man, wie viele da kommen?
2: Zahlen gibt's offiziell nicht, aber erfahrungsgemäß stellt sich da ein gemischtes Bündnis hin, von Studis bis Gewerkschaftsjacke. Wer Details zur Kundgebung sucht, findet die natürlich auf hasepost.de.
1: Von heißer Luft zu heißem Gas. Wallenhorst stellt auf H-Gas um. Muss ich meinen Herd jetzt segnen lassen?
2: Wenn du in Wallenhorst wohnst, Tür auf für zertifizierte Monteure. Die SWO-Netz lässt die Therme checken, meist wird nur eine Düse getauscht. Termine stehen in den Briefen, die rumgingen. Wichtig, nur Leute reinlassen, die sich ausweisen können. Die arbeiten eng mit der Polizei zusammen, damit Trickbetrüger draußen bleiben. Telefonnummern und Erdgasbüroadressen gibt's ebenfalls auf hasepost.de.
1: Kommen wir zum VfL. Testspieltag, doppelt gespielt, doppelt verloren. Wie schlimm ist es?
2: Ergebnislehrstunde. Gegen Meppen gab's ein 0:3, gegen Paderborn an der Bremer Brücke ein 0:2. Vorne Chancen, hinten ein paar Wackler, aber Torwart Krumrei hat sich richtig gezeigt, mehrere starke Paraden. Für mich Fitness- und Abstimmungsprobe, nicht mehr, nicht weniger.
1: Also noch kein Grund, die Dauerkarte zu verbrennen, eher Trainingseinheit mit Publikum.
2: Genau, die echte Stunde schlägt erst beim Saisonstart in Heidenheim. Da zählt dann, ob die Laufwege passen und ob wir endlich mal den Ball ins Netz bekommen.
1: Damit sind wir für heute durch. Wenn ihr tiefer einsteigen wollt, von Johannisstraße bis Wallenhorst und VfL, alle Hintergründe und frische Osnabrück-News findet ihr bei hasepost.de.
2: Wir wünschen euch einen starken Start in den Tag. Bleibt freundlich, auch im Straßenverkehr. Und wir hören uns morgen früh wieder.
1: Bis dann, ciao.
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Wenn uns die Sonne ins Gesicht scheint und die Vögel zwitschern, dann ist Frühling. 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Ob Frühjahrsputz oder Spaziergang durch die Frühlingsluft, wir haben die passende Musik.

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1: Hier sind die Lokalnachrichten mit Hans. Die Osnabrücker Tanzschule Hall feiert ihr 60-jähriges Bestehen mit einer kostenlosen Woche der offenen Tür nach den Sommerferien. Von Montag, dem 17. August 2026 bis Sonntag, dem 23. August 2026 können Interessierte ohne Anmeldung alle Kurse testen. Angeboten werden Kindertanz, Hip-Hop, klassischer Paartanz, Salsa und Zumba für verschiedene Altersgruppen. Vorkenntnisse sind nicht nötig. Am 3. August 2026 sind in Osnabrück wieder mobile Geschwindigkeitskontrollen gemeldet. Bitte passen Sie Ihr Tempo stets den Vorschriften und den aktuellen Verkehrsverhältnissen an. Heute bekannte Messstellen: Wersener Straße und Belmer Straße. Alle Angaben beruhen auf Hinweisen von Lesern sowie öffentlich zugänglichen Informationen und erfolgen ohne Gewähr auf Vollständigkeit oder Richtigkeit. Wer beim nächsten Osnabrücker Nachtflohmarkt verkaufen möchte, sollte sich beeilen. Der Vorverkauf für die Standplätze am Samstag, 26. September, startet heute, 3. August, um 10 Uhr. Die Plätze sind erfahrungsgemäß schnell vergriffen. Buchungen sind online oder in der Tourist Information in der Bierstraße möglich. Ein 3x2 Meter großer Stand kostet 30 Euro, maximal 2 Stände pro Person, nur für private Anbieter. Das waren die Meldungen aus unserer Region.

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1: Alternativ als Frage, was gibt's Neues bei Tore? Hallo. In Griechenland wüten derzeit schwere Waldbrände, vor allem in der Region Attika. Besonders bedroht ist die Stadt Megara westlich von Athen. Mehrere Orte wurden per Warn-SMS zur Evakuierung aufgerufen. Seit Freitag sollen mehr als 10.000 Hektar Wald sowie zahlreiche Gebäude zerstört worden sein. Als mögliche Ursache gelten Funken von Stromleitungen eines privaten Windparks. Zwei Menschen wurden festgenommen. Insgesamt starben in diesem Sommer bereits 5 Menschen bei den Bränden. Die Regierung spricht von einer äußerst schwierigen Lage. In Osnabrück beginnt heute um 10 Uhr der Vorverkauf für Standplätze beim Nachtflohmarkt am Samstag, dem 26. September. Die ausschließlich für private Anbieter bestimmten Stände kosten 30 Euro, sind 3 Meter breit und 2 Meter tief. Pro Person sind höchstens 2 möglich. Der Markt läuft von 18 bis 24 Uhr in der Altstadt, der Aufbau ab 16 Uhr. In Melle im Landkreis Osnabrück sucht die Polizei einen Unbekannten, der in der Nacht zu Sonntag, dem 2. August 2026, gegen 1 Uhr ein Pferdegehege betrat. Der schmächtige Mann im Alter von etwa 40 bis 50 Jahren trug einen Badeanzug, umarmte ein Pferd und flüchtete danach. Hinweise nimmt die Polizei Melle unter der Telefonnummer 05422922260 entgegen. Jetzt das Wetter. Hanna?
2: Danke, Tore. Das Wetter in Osnabrück. Heute startet es leicht bewölkt bis freundlich bei etwa 20 Grad, trocken und mit nur sanftem bis leicht auffrischendem Wind. Am Nachmittag wird es sonnig warm bis heiß mit rund 32 Grad, der Wind bringt nur ein bisschen Erfrischung. Morgen legst du noch eins drauf, bis 33 Grad, dazu im Tagesverlauf eine erhöhte Gefahr für teils kräftige Gewitter mit Hagel, dazwischen aber längere freundliche Phasen. Übermorgen um 28 Grad, öfter Wolken, gelegentlich etwas Regen, meist ruhig.
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3: Schauen wir uns den Verkehr in und um Osnabrück an. Du hast in Recke die Verbindung zwischen der Püttenbeckstraße und der Reckerstraße in Richtung Kanalstraße komplett gesperrt. Und auch in der Gegenrichtung von der Kanalstraße zurück zur Püttenbeckstraße und Reckerstraße kommst du nicht durch. Die Strecke ist jeweils weniger als einen halben Kilometer lang und voll gesperrt. Such dir am besten großräumig eine andere Route. In Ibbenbüren ist die Münsterstraße in Richtung A30 wegen einer Baustelle auf einer Strecke von etwas mehr als einem Viertelkilometer komplett gesperrt. Du kannst dort aktuell nicht direkt auf die Autobahn fahren und musst über die umliegenden Straßen ausweichen. Fahr bitte aufmerksam, nimm dir ein bisschen mehr Zeit für die Umwege und komm gut und sicher an dein Ziel.
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4: Guten Morgen aus dem Hase Radio Studio, hier ist Heiko. Schön, dass du dabei bist an diesem Vormittag in Osnabrück und der ganzen Region. Wir schauen gleich auf ein echt brisantes Thema. Kürzungen beim Wohngeld. Droht dadurch noch mehr Armut in Deutschland, gerade auch hier bei uns? Was das konkret für Familien und Alleinerziehende bedeuten könnte, klären wir gleich. Und du bleibst natürlich musikalisch versorgt. Jetzt für dich Ellie Duhay und Weathen mit Money on the Dash.

Und da war er, der Hase-Radio-Vibe mit Make You Mine von Toby Romeo und Roger Sanchez. Perfekter Sound für den Montagabend um kurz nach 9. Aber während wir hier mitsummen, sieht der Alltag für viele gerade gar nicht leicht aus. Stell dir Jasmin aus Stuttgart vor. 39, zwei Kids, Sozialarbeiterin in Teilzeit. Sie hat rund 1.700 Euro im Monat. Und über 1.000 Euro gehen allein für die Miete drauf. Ohne Wohngeld würde es einfach nicht reichen. Und jetzt sollen genau diese Zuschüsse gekürzt werden. Weniger Haushalte hätten überhaupt Anspruch. Besonders Familien mit Kindern und Alleinerziehende hätten dann noch weniger Luft zum Atmen. Der Paritätische sagt, so rutschen noch mehr Menschen in Armut, statt wirklich die Mieten zu bremsen und mehr bezahlbare Wohnungen zu schaffen. Hier auf Hase Radio drücken wir zumindest musikalisch fest die Daumen. Für dich kommt jetzt Sarah Connor mit Das schönste Mädchen der Welt.

Tom Gregory und Weiß hier bei Hase Radio. Und passend dazu geht's jetzt um etwas, das wir dringend richtig machen müssen. Unsere Sicherheit im Netz. Die Behörden in Deutschland, also Verfassungsschutz und BSI, schlagen Alarm. Immer stärkere KI-Modelle machen Cyberangriffe einfacher und skalierbarer. KI kann Schwachstellen aufspüren und sogar komplette Angriffe vorbereiten. Und das senkt die Einstiegshürde für Kriminelle. Noch bremsen hohe Kosten und Rechenpower vieles aus. Aber je günstiger die Technik wird, desto mehr rückt dieses Risiko näher. Gleichzeitig sagen die Experten, nutzt KI auch zur Verteidigung, zum Finden von Sicherheitslücken und für schnelle Updates. Es ist kurz nach 20 nach 9, du hörst Hase Radio und wir machen musikalisch weiter. Hier ist Sam Smith mit To Be Free.

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1: Hier sind die wichtigsten Meldungen aus unserer Region mit Hans. Die Osnabrücker Tanzschule Hall feiert ihr 60-jähriges Bestehen mit einer kostenlosen Woche der offenen Tür nach den Sommerferien. Von Montag, dem 17. August 2026, bis Sonntag, dem 23. August 2026, können Interessierte ohne Anmeldung alle Kurse testen. Angeboten werden Kindertanz, Hip-Hop, klassischer Paartanz, Salsa und Zumba für verschiedene Altersgruppen. Vorkenntnisse sind nicht nötig. Am 3. August 2026 sind in Osnabrück wieder mobile Geschwindigkeitskontrollen gemeldet. Bitte passen Sie Ihr Tempo stets den Vorschriften und den aktuellen Verkehrsverhältnissen an. Heute bekannte Messstellen Wersener Straße und Bellmer Straße. Alle Angaben beruhen auf Hinweisen von Lesern sowie öffentlich zugänglichen Informationen und erfolgen ohne Gewähr auf Vollständigkeit oder Richtigkeit. Wer beim nächsten Osnabrücker Nachtflohmarkt verkaufen möchte, sollte sich beeilen. Der Vorverkauf für die Standplätze am Samstag, 26. September, startet heute, 3. August, um 10 Uhr. Die Plätze sind erfahrungsgemäß schnell vergriffen. Buchungen sind online oder in der Tourist Information in der Bierstraße möglich. Ein 3x2 Meter großer Stand kostet 30 Euro, maximal 2 Stände pro Person, nur für private Anbieter. Das waren die Meldungen aus unserer Region.

0: war Fahler von Lola Young. Kleiner Hinweis fürs Auto. Auch am 3. August 2026 sind in Osnabrück mobile Geschwindigkeitskontrollen gemeldet. Passt deine Geschwindigkeit bitte immer den Regeln und den tatsächlichen Verkehrsverhältnissen an. Heute gemeldete Blitzerstandorte in Osnabrück: Wersener Straße und Belmer Straße. Die Angaben basieren auf Leserhinweisen und öffentlich verfügbaren Meldungen. Sie erheben keinen Anspruch auf Vollständigkeit oder Richtigkeit. Und jetzt geht's nahtlos weiter mit Trapper's Lullaby von Reezy. Viel Spaß und fahr vorsichtig.
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war Ti Amo Italiano von Sportfreunde Stiller. Und gleich ein Hinweis für alle Flohmarkt-Fans. Wenn du beim nächsten Osnabrücker Nachtflohmarkt selbst verkaufen möchtest, sei pünktlich. Heute, am 3. August, startet um 10 Uhr der Vorverkauf der Standplätze für die Herbstausgabe am Samstag, dem 26. September. Erfahrungsgemäß sind die begehrten Plätze schnell weg. Buchbar online oder persönlich in der Tourist Information in der Bierstraße. Ein Stand kostet 30 Euro und ist 3 Meter breit und 2 Meter tief. Maximal 2 Plätze pro Person, nur private Anbieter. Der Markt läuft am Samstag von 18 Uhr bis 24 Uhr, Aufbau ab 16 Uhr. Fahrzeuge sind während Auf- und Abbau sowie der Veranstaltung nicht erlaubt. Große Domsfreiheit ist B- und Entladezone. Ticket- und Lichtbildausweis bereithalten. Pavillons sind aus Sicherheitsgründen nicht erlaubt. Und jetzt End of the World von Miley Cyrus.

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1: Most likely natural translation, self-introduction. Deutschland verliert nach Einschätzung des Instituts der deutschen Wirtschaft an Innovationskraft. Die Zahl der Patentanmeldungen geht seit mehreren Jahren zurück, während Länder wie China, Südkorea und die USA deutlich stärker in Forschung und Entwicklung investieren. Besonders groß ist der Rückstand bei künstlicher Intelligenz, Digitalisierung und Kommunikationstechnologie. Experten fordern höhere Investitionen und schnelleres Testen neuer Technologien. In Osnabrück beginnt heute um 10 Uhr der Vorverkauf für Standplätze beim Nachtflohmarkt am Samstag, dem 26. September. Die ausschließlich für private Anbieter bestimmten Stände kosten 30 Euro, sind 3 Meter breit und 2 Meter tief. Pro Person sind höchstens 2 möglich. Der Markt läuft von 18 bis 24 Uhr in der Altstadt, der Aufbau ab 16 Uhr. In Melle im Landkreis Osnabrück sucht die Polizei einen Unbekannten, der in der Nacht zu Sonntag, dem 2. August 2026, gegen 1 Uhr ein Pferdegehege betrat. Der schmächtige Mann im Alter von etwa 40 bis 50 Jahren trug einen Badeanzug, umarmte ein Pferd und flüchtete danach. Hinweise nimmt die Polizei Melle unter der Telefonnummer 05-4229-2260 entgegen.
2: Danke, Tore. Das Wetter in Osnabrück. Heute startet es leicht bewölkt bis freundlich bei etwa 20 Grad, trocken und mit nur sanftem bis leicht auffrischendem Wind. Am Nachmittag wird es sonnig warm bis heiß mit rund 32 Grad, der Wind bringt nur ein bisschen Erfrischung. Morgen legst du noch eins drauf, bis 33 Grad, dazu im Tagesverlauf eine erhöhte Gefahr für teils kräftige Gewitter mit Hagel, dazwischen aber längere freundliche Phasen. Übermorgen um 28 Grad, öfter Wolken, gelegentlich etwas Regen, meist ruhig.
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3: Die Verkehrsnachrichten rund um Osnabrück. Zwischen Kanalstraße und Püttenbeckstraße, Reckerstraße bei Recke, kommst du auf einer Strecke von etwas mehr als einem Drittel Kilometer in beide Richtungen gar nicht durch. Die Straße ist komplett gesperrt. Zwischen Münsterstraße und der A30 bei Ibbenbüren ist auf rund einem Drittel Kilometer wegen Bauarbeiten ebenfalls voll gesperrt. Du musst hier eine Umfahrung einplanen. Komm gut und entspannt an dein Ziel.
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4: Moin, aus dem Hase Radio Studio, hier ist dein Heiko. Schön, dass du dabei bist an diesem Vormittag in Osnabrück und drumherum. Wir schauen für dich auf die Welt. Gleich geht's unter anderem um Brasiliens 80-jährigen Präsidenten Lula, der tatsächlich noch einmal kandidieren will. Was das bedeutet, ordnen wir für dich ein. Jetzt aber erstmal was für den Kreislauf. Hier kommt Ma Chérie von DJ Antoine und Neptunica featuring The Beat Shakers. Lauter machen!

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Das war No Time to Talk von den Jonas Brothers. Hier bei Hase Radio, es ist etwa 21:45. Kurz bevor wir weiterdrehen mit Body von Topic, Fireboy DML und Nico Santos, ein schnelles VfL-Update. Osnabrück verlor am Samstag 2 Tests. Vormittags ein nicht öffentlicher 0:3 gegen SV Metten. Nachmittags 0:2 gegen SC Paderborn vor 4.459 Fans. Krumrey parierte stark, Mika Bauer traf kurz vor der Pause, Vigo Wernet entschied das Spiel. Mutige Beine, aber kein Tor. Start der Saison ist am Samstag, den 8. August beim 1. FC Heidenheim. Anpfiff um 13 Uhr. Bleib dran, du hörst jetzt Body von Topic, Fireboy DML und Nico Santos. Ja.

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das war Beautiful Odyssey von You Not Us und Cascada hier bei Hase Radio. Passt irgendwie ganz gut, denn auch politisch geht's heute auf eine ziemlich wilde Reise. Und zwar nach Brasilien. Da wurde Luiz Inácio Lula da Silva, der aktuelle Präsident, von seiner Arbeiterpartei offiziell für eine weitere Amtszeit nominiert. Laut Verfassung darf er nur einmal direkt hintereinander wiedergewählt werden. Seit 2023 ist er wieder im Amt. Davor war er schon von 2003 bis 2010 Präsident. Bei einem Sieg wäre das also seine vierte Amtszeit. Er setzt auf

0: Steuerentlastungen für kleine Einkommen, Schuldenerlassprogramme und will die heimischen Bodenschätze stärker schützen. Herausgefordert wird er vom Bolsonaro-Sohn Flavio, unterstützt unter anderem von Javier Milei und Benjamin Netanyahu. Gewählt wird am 4. Oktober. Und wir machen weiter mit ordentlich Energie. Hier kommt Love You More von Scooter, Paul Elstak und Joost.
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3: Hier sind die Lokalnachrichten mit Hans. Die Osnabrücker Tanzschule Hall feiert ihr 60-jähriges Bestehen mit einer kostenlosen Woche der offenen Tür nach den Sommerferien. Von Montag, dem 17. August 2026, bis Sonntag, dem 23. August 2026, können Interessierte ohne Anmeldung alle Kurse testen. Angeboten werden Kindertanz, Hip-Hop, klassischer Paartanz, Salsa und Zumba für verschiedene Altersgruppen. Vorkenntnisse sind nicht nötig. Am 3. August 2026 sind in Osnabrück wieder mobile Geschwindigkeitskontrollen gemeldet. Bitte passen Sie Ihr Tempo stets den Vorschriften und den aktuellen Verkehrsverhältnissen an. Heute bekannte Messstellen: Wersener Straße und Belmer Straße. Alle Angaben beruhen auf Hinweisen von Lesern sowie öffentlich zugänglichen Informationen und erfolgen ohne Gewähr auf Vollständigkeit oder Richtigkeit. Wer beim nächsten Osnabrücker Nachtflohmarkt verkaufen möchte, sollte sich beeilen. Der Vorverkauf für die Standplätze am Samstag, 26. September, startet heute, 3. August, um 10 Uhr. Die Plätze sind erfahrungsgemäß schnell vergriffen. Buchungen sind online oder in der Tourist Information in der Bierstraße möglich. Ein 3x2 Meter großer Stand kostet 30 Euro. Maximal 2 Stände pro Person, nur für private Anbieter. Damit sind Sie hier aus der Region wieder bestens informiert.

Das war Fucked Up von Nina Chuba. Kurz, knackig. Bleib dran, gleich gibt's für dich Refuge von Illenium und Norma Jean Martin. Ich bin's, aber erst kurz was Wichtiges. Die Johannesbierstube am Osnabrücker Salzmarkt bleibt Brennpunkt. Das Bündnis, den Rechten die Räume nehmen, ruft für den 21. August um 19 Uhr zu einer Kundgebung auf. Grund? Wirt Markus Kemper ist inzwischen AfD-Mitglied und kandidiert für den Stadtrat. Die Initiative spricht von Treffen hinter verschlossenen Jalousien und will eine rechte Location verhindern. Nach dem 13. September könnte die AfD im Stadtrat Räume bekommen. Das schraubt die Stimmung hoch. 20 vor 11 hier bei Hase Radio. Und jetzt Refuge.

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1: Am 3.8.1963, heute vor 63 Jahren. Ein Satz, der gut klingt, wenn man alte Rockgeschichten aufwärmt. Kleiner Reality-Check gleich hinterher. Die Geschichte, die jetzt kommt, spielt im Jahr 1991. Genau an diesem Sommertag trat Metallica mit einem Riff vor die Tür, das die Welt aufwecken sollte. Enter Sandman war die erste Idee, der erste Funke für das selbstbetitelte fünfte Album, das später als das Black Album in die Annalen eingehen sollte. Aufgenommen wurde der Track Mitte Juni 1991, der Single-Release folgte am 29. Juli, das Video feierte am 30. Juli Premiere. Blitzlicht und MTV, die Mischung, die damals Großes anrichtete. Die Single kletterte bis auf Platz 5 in Großbritannien und erreichte in den USA die Top 20. Das Album debütierte als Nummer 1 in den Charts und katapultierte Metallica aus dem Thrash-Untergrund hinein in die globale Arena. James Hetfield und Lars Ulrich waren die Stoßkräfte hinter dem Song, dessen düster eingängiges Thema, ein Schlaflied als Albtraum, zum modernen Klassiker wurde. Innerhalb kurzer Zeit erzielte die Single Gold und das Album sammelte Verkaufszahlen, die je nach Zählung von über 15 bis hin zu über 30 Millionen reichen. Ein klarer Beweis dafür, wie weit Metallica das Genre kommerziell und kulturell verschob. Enter Sandman ist kein Zufallshit, sondern der Startschuss für eine neue Ära. Schwere Riffs, stadiontaugliche Hooks und die Erkenntnis, dass Metal Mainstream-tauglich sein kann, ohne seine Zähne zu verlieren. Zeit, den Schlaf zu vertreiben. Enter Sandman.

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1: Alternativen je nach Sinn? Die Europäische Union fährt wegen der großflächigen Waldbrände in Frankreich, Spanien, Griechenland und Italien ihre bislang größte Hilfe hoch. Nach Aktivierung des EU-Katastrophenschutzverfahrens erhält Frankreich 7 Löschflugzeuge und 4 Hubschrauber, Spanien 6 Flugzeuge, 134 Einsatzkräfte und 41 Fahrzeuge. Grundlage ist das Programm Resti EU mit gemeinsamen Reserven für Katastrophenfälle. In den sozialen Medien sorgt derzeit ein knapp einminütiges Video über einen älteren Mann namens Dieter aus Osnabrück für Aufmerksamkeit. Der Clip zeigt mit zahlreichen Deutsch-Klischees einen typischen Alltag von Nutella-Frühstück über Dackel- und Gartenzwerg bis Autobahnfahrt und Bürgeramt. Wer das satirische Video produziert hat, ist unklar. Vermutlich ist Dieter eine KI-generierte Figur. In Melle im Landkreis Osnabrück sucht die Polizei einen Unbekannten, der in der Nacht zu Sonntag, dem 2. August 2026, gegen 1 Uhr ein Pferdegehege betrat. Der schmächtige Mann im Alter von etwa 40 bis 50 Jahren trug einen Badeanzug, umarmte ein Pferd und flüchtete danach. Hinweise nimmt die Polizei Melle unter der Telefonnummer 054-229-2260 entgegen.
2: Danke, Tore. Das Wetter in Osnabrück. Heute startet es leicht bewölkt bis freundlich bei etwa 20 Grad, trocken und mit nur sanftem bis leicht auffrischendem Wind. Am Nachmittag wird es sonnig warm bis heiß mit rund 32 Grad, der Wind bringt nur ein bisschen Erfrischung. Morgen legst du noch eins drauf, bis 33 Grad, dazu im Tagesverlauf eine erhöhte Gefahr für teils kräftige Gewitter mit Hagel, dazwischen aber längere freundliche Phasen. Übermorgen um 28 Grad, öfter Wolken, gelegentlich etwas Regen, meist ruhig.
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4: Aufgepasst, im Bereich Recke. Zwischen der Püttenbeckstraße und der Kanalstraße kommst du in beide Richtungen nicht durch. Die Strecke ist auf einer Länge von knapp 400 Metern komplett gesperrt. Such dir hier am besten frühzeitig eine andere Route. In Ibbenbüren ist die Verbindung von der Münsterstraße zur A30 auf gut 300 Metern voll gesperrt. Dort wird gebaut und du kommst aktuell gar nicht auf die Autobahn. Fahr hier rechtzeitig ab oder nutz eine andere Zufahrt zur A30. Komm gut und entspannt an dein Ziel.
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5: Guten Morgen aus dem Hase Radio Studio, hier ist Heiko. Schön, dass du mit uns in den Vormittag startest. Wir liefern dir bis Mittag die wichtigsten Nachrichten aus aller Welt. Und natürlich das, was hier bei uns in Osnabrück und Umgebung wirklich zählt. Heute schauen wir unter anderem drauf, warum Gasheizungen für Vermieter zunehmend zum Minusgeschäft werden. Eine Studie sorgt da gerade für Aufsehen. Gleich mehr dazu. Jetzt gibt's erstmal Musik. Hier sind David Guetta und Sia mit Beautiful People.

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0: 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Du bist mittendrin und gerade lief für dich Ed Sheeran mit Azizam. Sehr entspannt, aber unser nächstes Thema ist alles andere als entspannt. Vor allem, wenn du Vermieter oder Eigentümer bist. Es ist kurz nach 11:15 und der Spiegel berichtet heute über neue Berechnungen. Gasheizungen könnten für Vermieter richtig teuer werden. Für eine 80 Quadratmeter Wohnung mit normaler Dämmung sollen ab 2029 rund 330 Euro im Jahr extra fällig werden. 2035 wären es schon 547 und um 2045 herum sogar über 760 Euro. In schlechten Fällen deutlich mehr. Grund ist das neue Gebäudemodernisierungsgesetz. Vermieter müssen sich an CO2-Kosten und Netzentgelten beteiligen. Ausweg? Wärmepumpe oder Fernwärme. Die Anschaffung ist teurer, aber der Betrieb günstiger. Du bleibst bei Hase Radio und jetzt für dich Beifahrersitz von BAC.
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Wagner bei Hase Radio. Richtig schön zum Durchatmen am späten Vormittag. Es ist kurz nach 11. Und apropos Durchatmen. In vielen Regionen bei uns in Niedersachsen wird das Wasser echt knapp. Die Grundwasserstände sind niedrig, die Böden knochentrocken. Und deshalb greifen gerade einige Städte und Landkreise hart durch. In Bad Bentheim, Schüttorf, Salzbergen oder Emsbüren ist Leitungswasser für Pools oder dicke Gartenberegnung tabu. In Stade geht's noch strenger zu. Gießen nur noch sparsam, mit Eimer oder Gießkanne. Dazu kommen Verbote für Wasserentnahme aus Flüssen und Seen und teilweise temperaturabhängige Sperrzeiten. Wer dagegen verstößt, riskiert saftige Bußgelder bis zu 50.000 Euro. Also, Wasser lieber gezielt und sparsam nutzen, damit für alle genug da ist. Hier kommt der passende Soundtrack zum Nachdenken. Nora and Pure mit Train of Thoughts.

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1: Hier sind die wichtigsten Meldungen aus unserer Region mit Hans. Am 3. August 2026 sind in Osnabrück wieder mobile Geschwindigkeitskontrollen gemeldet. Bitte passen Sie Ihr Tempo stets den Vorschriften und den aktuellen Verkehrsverhältnissen an. Heute bekannte Messstellen Wersener Straße und Bellmer Straße. Alle Angaben beruhen auf Hinweisen von Lesern sowie öffentlich zugänglichen Informationen und erfolgen ohne Gewähr auf Vollständigkeit oder Richtigkeit. Ein humorvolles Video zeigt den vermeintlich durchschnittlichen Deutschen Dieter aus Osnabrück bei einem übertrieben typisch deutschen Alltag. Nutella-Brötchen, Dackel, Sandalen, VW Charan, Gartenzwerg, Mettigel, schlechtes Tatort und Autobahnfahrt. Nur das Weißbier zum Frühstück wirkt eher süddeutsch. Am Ende heißt es, come to Germany, it's strangely satisfying. Urheber und Produktionsfirma sind unbekannt. Vieles deutet auf eine KI-Figur hin. Die Redaktion bittet um Hinweise aus der Leserschaft. Wer beim nächsten Osnabrücker Nachtflohmarkt verkaufen möchte, sollte sich beeilen. Der Vorverkauf für die Standplätze am Samstag, 26. September, startet heute, 3. August, um 10 Uhr. Die Plätze sind erfahrungsgemäß schnell vergriffen. Buchungen sind online oder in der Tourist Information in der Bierstraße möglich. Ein 3x2 Meter großer Stand kostet 30 Euro, maximal 2 Stände pro Person, nur für private Anbieter. Das waren die aktuellen Meldungen aus unserer Region. Da!

für ein Start mit Après-Ski bei Treme und Jizzes. Genau die richtige Stimmung, um in Bewegung zu bleiben. Die Osnabrücker Tanzschule Hull feiert dieses Jahr 60 Jahre und lädt dich nach den Sommerferien zur Woche der offenen Tür ein. Vom 17. bis zum 23. August 2026. Einfach vorbeikommen, kostenfrei mittanzen, keine Anmeldung, keine Vorkenntnisse nötig. Egal ob Kindertanz, Hip-Hop, klassischer Paartanz, Salsa oder Zumba. Probier aus, was Spaß macht. 60 Jahre Tanzgeschichte in Osnabrück werden nicht hinter verschlossenen Türen gefeiert, sondern auf dem Parkett mit dir. Also Schuhe an, Herz auf und mittanzen. Und jetzt geht's weiter mit Einmal um die Welt bei Alexander Eder und SDP.

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da war er. Baby Goodbye von Alle Farben, hier bei Hase Radio. Schön, dass du dabei bist, kurz vor 12. Bevor wir gleich mit Michael Patrick Kelly und Run Free weitermachen, eine echt wichtige Sache aus Lüneburg. Die Polizei startet gerade eine 6-wöchige Social-Media-Aktion gegen Fake News und Gerüchte im Netz. Motto? Checken statt teilen. Auf Instagram zeigen die Inspektionen aus Celle, Harburg, Lüneburg und Umgebung in 18 Posts, wie du Quellen einschätzen, Infos prüfen und Falschmeldungen erkennen kannst. Hintergrund? Desinformation verunsichert, spaltet und trifft am Ende auch unsere Demokratie. Polizeipräsidentin Katrin Schuhl sagt, mehr Medienkompetenz bedeutet mehr Zusammenhalt und Sicherheit. Klingt nach einer Kampagne, die man wirklich mal liken darf. Nach dem Prüfen natürlich. Hier ist für dich Run Free von Michael Patrick Kelly.

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1: Two, if you mean hello to Thor from me. Die Europäische Union fährt wegen der großflächigen Waldbrände in Frankreich, Spanien, Griechenland und Italien ihre bislang größte Hilfe hoch. Nach Aktivierung des EU-Katastrophenschutzverfahrens erhält Frankreich 7 Löschflugzeuge und 4 Hubschrauber, Spanien 6 Flugzeuge, 134 Einsatzkräfte und 41 Fahrzeuge. Grundlage ist das Programm RescEU mit gemeinsamen Reserven für Katastrophenfälle. In den sozialen Medien sorgt derzeit ein knapp einminütiges Video über einen älteren Mann namens Dieter aus Osnabrück für Aufmerksamkeit. Der Clip zeigt mit zahlreichen Deutsch-Klischees einen typischen Alltag von Nutella-Frühstück über Dackel und Gartenzwerg bis Autobahnfahrt und Bürgeramt. Wer das satirische Video produziert hat, ist unklar. Vermutlich ist Dieter eine KI-generierte Figur. In Melle im Landkreis Osnabrück sucht die Polizei einen Unbekannten, der in der Nacht zu Sonntag, dem 2. August 2026, gegen 1 Uhr ein Pferdegehege betrat. Der schmächtige Mann im Alter von etwa 40 bis 50 Jahren trug einen Badeanzug, umarmte ein Pferd und flüchtete danach. Hinweise nimmt die Polizei Melle unter der Telefonnummer 05-4229-2260 entgegen. Das waren die Nachrichten. Jetzt das Wetter mit Hanna.
2: Ja, Tore, lass uns das Wetter in Osnabrück anschauen. Heute bleibt's sommerlich. Jetzt etwa 26 Grad, meist grauer Himmel mit ein paar helleren Flecken, dazu ein sanfter bis leicht auffrischender Wind, alles trocken. Später spürbar heißer bis rund 32 Grad, erst mehr Wolken, nachmittags freundliche Auflockerungen, zum Abend wieder dichter bewölkt, Regen eher unwahrscheinlich. Morgen knapp über 30 Grad, schwüler und launischer mit kurzen, teils kräftigen Schauern. Übermorgen um die 28 Grad, überwiegend wolkig, gelegentlich Schauer, aber auch längere trockene Pausen.
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3: Schauen wir uns den Verkehr in und um Osnabrück an. Zwischen Püttenbeckstraße und Kanalstraße bei Recke kommst du auf einer Strecke von etwas mehr als einem Viertelkilometer in beide Richtungen gar nicht durch. Die Straße ist komplett gesperrt. Und in Ibbenbüren ist die Verbindung zwischen Münsterstraße und der A30 wegen Bauarbeiten ebenfalls voll gesperrt. Auch hier geht auf rund einem Drittel Kilometer nichts. Fahr da am besten weiträumig außenrum und komm gut und sicher an dein Ziel.
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4: Moin aus dem Hase Radio Studio, hier ist Heiko im Club 490. Schön, dass du dabei bist an diesem Montagmittag kurz nach 12. Wir schauen heute natürlich auch auf die Blitzer in Osnabrück am 3.8.2026, damit du stressfrei durch die Stadt kommst. Jetzt wird's erstmal bombastisch. Hier sind David Guetta und Sia mit Beautiful People.

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I Like Your Look von Kim Petras. Eine kurze Verkehrsmeldung. Es ist 11:45 am heutigen Montag. An diesem 3. August 2026 sind in Osnabrück mobile Geschwindigkeitskontrollen gemeldet. Pass deine Geschwindigkeit bitte immer den Regeln und den tatsächlichen Verkehrsverhältnissen an. Heute gemeldete Blitzerstandorte in Osnabrück: Wersener Straße, Belmer Straße. Die Angaben basieren auf Leserhinweisen und öffentlich verfügbaren Meldungen und erheben keinen Anspruch auf Vollständigkeit oder Richtigkeit. Bleib sicher auf den Straßen. Und jetzt viel Spaß mit Zusammen von SDP.

wenn du schon dein Mittagessen postest. Dann poste doch auch, welchen Sender du hörst. Wir sagen vielen Dank. 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

Das war Eat Me Alive von Atemas. Passt perfekt zu unserer Künstlerin des Tages, Selena Pieper. Als Kind saß sie in Tecklenburg im Publikum, später sammelte sie in Osnabrück Bühnenerfahrung, studierte dort Musical und schaffte den Sprung nach Hamburg. Du kennst sie vielleicht aus Tanz der Vampire, Die Eiskönigin oder Mamma Mia. Dieses Jahr kehrt sie zurück. Bei den Freilichtspielen Tecklenburg spielt sie Adrian in Rocky. Eine anfangs stille Frau, die nach und nach ihr Selbstbewusstsein findet, gemeinsam mit Regisseurin Janina Niehus entwickelt. Der Weg war anstrengend, 4 Jahre Studium, aber die Heimat bleibt. Osnabrück.

ist und bleibt ihr Zuhause. Und jetzt, um ein Lächeln nach dieser Geschichte zu feiern, Way You Smile von Avayon.

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1: Hier ist Hans am Mikrofon mit den lokalen Nachrichten. Ein humorvolles Video zeigt den vermeintlich durchschnittlichen deutschen Dieter aus Osnabrück bei einem übertrieben typisch deutschen Alltag. Nutella-Brötchen, Dackel, Sandalen, VW Charan, Gartenzwerg, Mettigel, schlechtes Tatort und Autobahnfahrt. Nur das Weißbier zum Frühstück wirkt eher süddeutsch. Am Ende heißt es, come to Germany, it's strangely satisfying. Urheber und Produktionsfirma sind unbekannt. Vieles deutet auf eine KI-Figur hin. Die Redaktion bittet um Hinweise aus der Leserschaft. Wer beim nächsten Osnabrücker Nachtflohmarkt verkaufen möchte, sollte sich beeilen. Der Vorverkauf für die Standplätze am Samstag, 26. September, startet heute, 3. August, um 10 Uhr. Die Plätze sind erfahrungsgemäß schnell vergriffen. Buchungen sind online oder in der Tourist Information in der Bierstraße möglich. Ein 3x2 Meter großer Stand kostet 30 Euro, maximal 2 Stände pro Person, nur für private Anbieter. Selena Pieper wuchs im Landkreis Osnabrück auf, sang früh in Chören und sammelte erste Musical-Erfahrungen in Osnabrück, etwa beim Amateurprojekt MAP und in Inklusionsmusicals. Sie studierte 4 Jahre Musical am Institut für Musik Osnabrück und schaffte den Sprung auf große Bühnen wie Tanz der Vampire, Mamma Mia und Disneys Die Eiskönigin in Hamburg. In diesem Sommer kehrt sie beruflich in die Heimat zurück und spielt bei den Freilichtspielen Tecklenburg die Adrian im Musical Rocky. Damit sind Sie hier aus der Region wieder bestens informiert.

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Das war Girls Like You von Sophia Camara. Es ist kurz vor 1 Uhr und noch schnell für alle, die verkaufen wollen. Ab 10 Uhr startet heute, dem 3. August, der Vorverkauf für die Herbstausgabe am Samstag, dem 26. September. Buchbar online oder persönlich in der Tourist Information in der Bierstraße. Ein Stand kostet 30 Euro, ist 3 Meter breit und 2 Meter tief. Pro Person maximal 2 Plätze, nur für private Anbieter. Der Markt läuft von 18 Uhr bis 24 Uhr. Aufbau ab 16 Uhr. Keine Fahrzeuge auf dem Gelände. B- und Entladezone sowie Parkfläche ist die große Domsfreiheit. Ticket und Lichtbildausweis mitbringen. Pavillons sind aus Sicherheitsgründen nicht erlaubt. Und jetzt geht's weiter mit 30 Mal am Tag von Eamon und Sira.

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0: Andauernder Konflikt hat den Schiffsverkehr durch die Straße von Hormus fast zum Erliegen gebracht und die Preise für Rohöl stark steigen lassen. Weltweit kam es zu höheren Kosten für Kraftstoffe und zu Rationierungen, etwa in Australien. Ölkonzerne wie Exxon und Chevron meldeten im zweiten Quartal vervielfachte Gewinne, die in den USA und Europa Forderungen nach Übergewinnsteuern auslösen. Die im Landkreis Osnabrück aufgewachsene Musicaldarstellerin Selena Pieper kehrt in diesem Sommer beruflich in ihre Heimatregion zurück. Die heute in Hamburg lebende Künstlerin, bekannt aus Produktionen wie Tanz der Vampire, Mamma Mia und Disneys Die Eiskönigin, spielt bei den Freilichtspielen Tecklenburg die Hauptrolle der Adrian im Musical Rocky. In Melle im Landkreis Osnabrück sucht die Polizei einen Unbekannten, der in der Nacht zu Sonntag, dem 2. August 2026, gegen 1 Uhr ein Pferdegehege betrat. Der schmächtige Mann im Alter von etwa 40 bis 50 Jahren trug einen Badeanzug, umarmte ein Pferd und flüchtete danach. Hinweise nimmt die Polizei Melle unter der Telefonnummer 05-4229-2260 entgegen.
1: Ja, Tore, lass uns das Wetter in Osnabrück anschauen. Heute bleibt es sommerlich, jetzt etwa 26 Grad, meist grauer Himmel mit ein paar helleren Flecken, dazu ein sanfter bis leicht auffrischender Wind, alles trocken. Später spürbar heißer bis rund 32 Grad, erst mehr Wolken, nachmittags freundliche Auflockerungen, zum Abend wieder dichter bewölkt, Regen eher unwahrscheinlich. Morgen knapp über 30 Grad, schwüler und launischer mit kurzen, teils kräftigen Schauern. Übermorgen um die 28 Grad, überwiegend wolkig, gelegentlich Schauer, aber auch längere trockene Pausen.
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3: Schauen wir uns den Verkehr in und um Osnabrück an. Zwischen Püttenbeckstraße und Kanalstraße bei Recke kommst du auf einer Strecke von weniger als einem halben Kilometer in beide Richtungen gar nicht durch. Die Straße ist komplett gesperrt. Ebenfalls dicht, zwischen Münsterstraße und der A30 bei Ebenbüren ist die Verbindung auf rund einem Drittel Kilometer wegen Baustelle voll gesperrt. Sie sei aufmerksam und komm gut an.
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4: Moin aus dem Club 490 auf Hase Radio. Ich bin Heiko und begleite dich durch diesen Nachmittag hier in Osnabrück und drumherum. Gleich schauen wir auf die Warnung vom Deutschen Wetterdienst. Hitze und Gewitter in weiten Teilen Deutschlands, was das für dich bedeutet. Jetzt gibt's erstmal frische Energie für dich. Hier sind David Guetta und Sia mit Beautiful People.

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Asi. Sabrina Carpenter mit Manchild hier bei Hase Radio. Perfekter Sound für deinen frühen Montagnachmittag. Es ist kurz nach 1. Weniger easy ist das Thema Heizen. Laut einer neuen Prognoseberechnung, über die der Spiegel berichtet, wird Gasheizen für Vermieter und Eigentümer in den nächsten Jahren richtig teuer. Für eine 80 Quadratmeter Wohnung mit mittelmäßiger Dämmung sollen ab 2029 rund 330 Euro im Jahr extra fällig werden. Der Anteil steigt dann bis 2045 auf über 760 Euro. In schlechten Szenarien sogar über 1000 Euro pro Jahr. Grund ist das neue Gebäudemodernisierungsgesetz. Vermieter müssen sich künftig an Teilen der Heizkosten beteiligen. Raus kommst du da eigentlich nur mit Alternativen wie Fernwärme oder Wärmepumpe. Musikalisch geht's jetzt weiter. Hier kommt Loser von Sophie and the Giants.

Das war Sarah Connor mit Das schönste Mädchen der Welt hier bei Hase Radio. Und während wir zusammen die liebsten Songs hören, brütet draußen die nächste Hitzewelle über Deutschland. Es ist gleich 2:30, also perfekte Zeit, mal kurz zu checken, wie du durch diese heißen Tage kommst. Vor allem in der Mitte und im Süden wird's richtig extrem. Der Deutsche Wetterdienst zieht ab Dienstag teils die höhere Hitzewarnstufe. Heiß heißt in dem Fall gefühlte 32 Grad und mehr. Nachts kühlt die Wohnung kaum noch ab. Also, Sport, Einkaufen, alles Anstrengende lieber früh am Morgen. Tagsüber Schatten suchen, viel trinken, am besten Wasser oder Schorle. Leichte Klamotten, leichte Kost und bitte keinen Alkohol. Lüften erst, wenn's draußen wirklich kühler ist. Wir bleiben für dich natürlich am Wetter dran. Und jetzt geht's weiter mit Musik. Hier ist Changing von Kevin Jonas.

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1: Hier ist Hans mit den aktuellen Meldungen aus der Region. Willkommen zu den Lokalnachrichten. Ein humorvolles Video zeigt den vermeintlich durchschnittlichen Deutschen Dieter aus Osnabrück bei einem übertrieben typisch deutschen Alltag. Nutella-Brötchen, Dackel, Sandalen, VW Charan, Gartenzwerg, Mettigel, schlechtes Tatort und Autobahnfahrt. Nur das Weißbier zum Frühstück wirkt eher süddeutsch. Am Ende heißt es, come to Germany, it's strangely satisfying. Urheber und Produktionsfirma sind unbekannt. Vieles deutet auf eine KI-Figur hin. Die Redaktion bittet um Hinweise aus der Leserschaft. Wer beim nächsten Osnabrücker Nachtflohmarkt verkaufen möchte, sollte sich beeilen. Der Vorverkauf für die Standplätze am Samstag, 26. September, startet heute, 3. August, um 10 Uhr. Die Plätze sind erfahrungsgemäß schnell vergriffen. Buchungen sind online oder in der Tourist Information in der Bierstraße möglich. Ein 3x2 Meter großer Stand kostet 30 Euro. Maximal 2 Stände pro Person, nur für private Anbieter. Selena Pieper wuchs im Landkreis Osnabrück auf, sang früh in Chören und sammelte erste Musical-Erfahrungen in Osnabrück, etwa beim Amateurprojekt MAP und in Inklusionsmusicals. Sie studierte 4 Jahre Musical am Institut für Musik Osnabrück und schaffte den Sprung auf große Bühnen wie Tanz der Vampire, Mamma Mia und Disneys Die Eiskönigin in Hamburg. In diesem Sommer kehrt sie beruflich in die Heimat zurück und spielt bei den Freilichtspielen Tecklenburg die Adrian im Musical Rocky. Damit sind sie hier aus der Region wieder bestens

Das war Sophia mit Alles ist GUT hier bei Haser Radio. Passt ganz gut, denn so ganz gut ist gerade nicht alles, wenn man auf die Rentenpläne der Bundesregierung schaut. Kurz vor 2 am Nachmittag reden wir mal drüber. Der Berliner SPD-Fraktionschef Raed Saleh geht auf Abstand zur eigenen Bundesregierung. Er sagt, wer mit 16 in die Lehre geht und sein Leben lang körperlich arbeitet, dürfe nicht genauso behandelt werden wie jemand, der viel später einsteigt. Für ihn ist die Abschaffung der abschlagsfreien Rente mit 63 lebensfremd und respektlos. Rückenwind bekommt er vom Sozialverband Deutschland. Die sagen, wer 45 Jahre eingezahlt hat, soll weiter ohne Abschläge in Rente gehen können. Was meinst du, gerecht oder nicht mehr finanzierbar? Hier kommt erstmal neue Musik für dich. Hot Girl Problems von The Kid LAROI. Ja.

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1: If you mean hello, I'm Thor. Hallo, ich bin Thor. Und more formally, hallo, mein Name ist Thor. Immer mehr Europäer steigen für Kurz- und Mittelstrecken auf die Bahn um. Nach Angaben der Online-Reiseplattform Omio stiegen die Zugbuchungen im Jahresvergleich um 32% und damit mehr als dreimal so stark wie bei Flügen. Eine Analyse von 25 Strecken zeigt, von Brüssel nach Paris oder Madrid nach Sevilla sind Reisende mit dem Zug oft deutlich schneller und deutlich günstiger unterwegs als mit dem Flugzeug. Die im Landkreis Osnabrück aufgewachsene Musicaldarstellerin Selena Pieper kehrt in diesem Sommer beruflich in ihre Heimatregion zurück. Die heute in Hamburg lebende Künstlerin, bekannt aus Produktionen wie Tanz der Vampire, Mamma Mia und Disneys Die Eiskönigin, spielt bei den Freilichtspielen Tecklenburg die Hauptrolle der Adrian im Musical Rocky. In Melle im Landkreis Osnabrück sucht die Polizei einen Unbekannten, der in der Nacht zu Sonntag, dem 2. August 2026, gegen 1 Uhr ein Pferdegehege betrat. Der schmächtige Mann im Alter von etwa 40 bis 50 Jahren trug einen Badeanzug, umarmte ein Pferd und flüchtete danach. Hinweise nimmt die Polizei Melle unter der Telefonnummer 054-229-2260 entgegen.
2: Ja, Tore, lass uns das Wetter in Osnabrück anschauen. Heute bleibt es sommerlich. Jetzt etwa 26 Grad, meist grauer Himmel mit ein paar helleren Flecken, dazu ein sanfter bis leicht auffrischender Wind, alles trocken. Später spürbar heißer bis rund 32 Grad, erst mehr Wolken, nachmittags freundliche Auflockerungen, zum Abend wieder dichter bewölkt, Regen eher unwahrscheinlich. Morgen knapp über 30 Grad, schwüler und launischer mit kurzen, teils kräftigen Schauern. Übermorgen um die 28 Grad, überwiegend wolkig, gelegentlich Schauer, aber auch längere trockene Pausen.
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3: Schauen wir uns den Verkehr in und um Osnabrück an.
4: Zwischen Püttenbeckstraße und Kanalstraße bei Recke ist die Strecke in beide Richtungen voll gesperrt. Du kommst dort im Moment gar nicht durch. Such dir am besten frühzeitig eine andere Route durch Recke. Ebenfalls komplett dicht ist die Verbindung zwischen Münsterstraße und der A30 bei Ebenbüren. Hier ist wegen Bauarbeiten gesperrt. Auch dort musst du über die Stadt ausweichen. Fahr aufmerksam und komm gut an.
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5: Moin aus dem Hase Radio Studio, hier ist Heiko im Club 490. Schön, dass du am Nachmittag mit uns unterwegs bist. Gleich sprechen wir über die verheerenden Waldbrände im US-Bundesstaat Washington, bei denen hunderte Häuser zerstört wurden. Jetzt kümmern wir uns aber zuerst um gute Musik. Hier sind David Guetta und Sia mit Beautiful People.

0: Hier zum Beispiel.
1: Laut dem The Optimist Daily Editorial Team in der Publikation The Optimist Daily – Making Solutions the News meiden Nagetiere und kriechende Insekten den Geruch von Eukalyptusöl. Eine Studie von 2014 bestätigte es als natürliches Abwehrmittel.
0: Doch Vorsicht! Einfach in Eukalyptusöl getränkte Wattebäusche auszulegen, ist ein Fehler. Der Schädlingsbekämpfungsexperte Jim McHale warnt, der Geruch verfliegt schnell und man bietet Mäusen nur weiches Nistmaterial.
1: McHale empfiehlt stattdessen eine 5%ige Lösung auf Ölbasis, die an Eintrittsstellen und Wegen aufgetragen wird. Der einzige Haken dabei? Diese 5%-Lösung muss jeden Tag frisch aufgetragen werden.
0: Und noch eine wichtige Warnung. Reines Eukalyptusöl ist hochgiftig für Haustiere und Kleinkinder. Wer diese nützlichen Tipps teilt, kann die Mission der Plattform als sogenannter Emissary unterstützen.

Und da war er, der Gänsehautmoment mit Alex Warren und Eternity hier bei Hase Radio. Es ist kurz nach 14:45. Ich hoffe, dein Montag läuft halbwegs entspannt. Ganz anders als im Nordwesten der USA. Im Bundesstaat Washington wüten heftige Waldbrände. Besonders die Stadt Spokane mit gut 230.000 Menschen ist betroffen. Hunderte Häuser sind zerstört, Zehntausende mussten fliehen. Die Bürgermeisterin spricht von der schlimmsten Naturkatastrophe, die die Region je erlebt hat. Mehr als 900 Einsatzkräfte kämpfen rund um die Uhr gegen die Flammen. Der Gouverneur hat den Waldbrandnotstand ausgerufen. Die Nationalgarde ist im Einsatz. Noch gibt es zum Glück keine Meldungen über Tote oder Verletzte. Aber die Feuer sind weiter außer Kontrolle. Und die Temperaturen sollen in den nächsten Tagen wieder steigen.

Tambor, Closer to Me bei Hase Radio. Perfekte Musik für den Montagnachmittag, kurz vor 2:30. Und während du vielleicht gerade durch deinen Feed scrollst, in Lüneburg läuft jetzt eine spannende Aktion der Polizei. Unter dem Motto Checken statt Teilen wollen sie auf Instagram zeigen, wie du Fakes erkennst, Quellen einschätzen kannst und Gerüchte nicht einfach weiterklickst. 6 Wochen lang gibt's dafür Posts von den verschiedenen Polizeiinspektionen mit ganz praktischen Tipps. Hintergrund ist klar: Falschinfos machen unsicher und können sogar das Vertrauen in unsere Demokratie anknacksen. Polizeipräsidentin Katrin Schul sagt, es geht am Ende um Zusammenhalt und Sicherheit für uns alle. Klingt vernünftig, einmal kurz nachdenken, bevor man teilt. Hier kommt für dich jetzt Vincent Weiss mit Letzte Liebe bei Hase Radio.

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1: Hier ist Hans am Mikrofon mit den lokalen Nachrichten. Ein humorvolles Video zeigt den vermeintlich durchschnittlichen Deutschen Dieter aus Osnabrück bei einem übertrieben typisch deutschen Alltag. Nutella-Brötchen, Dackel, Sandalen, VW Charan, Gartenzwerg, Mettigel, schlechtes Tatort und Autobahnfahrt. Nur das Weißbier zum Frühstück wirkt eher süddeutsch. Am Ende heißt es, come to Germany, it's strangely satisfying. Urheber und Produktionsfirma sind unbekannt. Vieles deutet auf eine KI-Figur hin. Die Redaktion bittet um Hinweise aus der Leserschaft. Selina Pieper wuchs im Landkreis Osnabrück auf, sang früh in Chören und sammelte erste Musical-Erfahrungen in Osnabrück, etwa beim Amateurprojekt MAP und in Inklusionsmusicals. Sie studierte 4 Jahre Musical am Institut für Musik Osnabrück und schaffte den Sprung auf große Bühnen wie Tanz der Vampire, Mamma Mia und Disneys Die Eiskönigin in Hamburg. In diesem Sommer kehrt sie beruflich in die Heimat zurück und spielt bei den Freilichtspielen Tecklenburg die Adrian im Musical Rocky. In einer obdachlosen Unterkunft in Bramsche hat ein 28 Jahre alter Mann einen 39-jährigen Bewohner mit einem Messer schwer verletzt. Zuvor sollen beide in der Nacht zum Samstag in Streit geraten sein, der eskalierte. Das Opfer musste notoperiert werden, schwebt nach Polizeiangaben aber nicht mehr in Lebensgefahr. Der Tatverdächtige wurde noch vor Ort festgenommen. Polizei und Staatsanwaltschaft Osnabrück ermitteln wegen des Verdachts eines versuchten Tötungsdelikts und prüfen die Hintergründe des Vorfalls. Das waren die aktuellen Meldungen aus ihrer Lokalredaktion.

Und da war sie, Tate McRae mit Just Keep Watching bei Hase Radio. Perfekt, um ein bisschen abzuschalten. Naja, zumindest musikalisch. Denn in der digitalen Welt wird's eher unentspannt. Das Bundesamt für Verfassungsschutz und das BSI warnen nämlich. Durch immer stärkere KI-Modelle könnte die Bedrohung im Netz deutlich zunehmen. Heißt, Angriffe lassen sich leichter automatisieren, schneller skalieren, selbst mit frei verfügbaren Modellen. Noch bremsen hohe Rechenkosten viele Kriminelle aus, aber je billiger die Technik, desto kleiner die Hürde. Spannend ist, dieselbe KI kann auch zur Verteidigung helfen. Sicherheitslücken finden, verdächtige Muster früher erkennen. Also, Updates nicht wegklicken, sondern machen, gerade wenn du im Unternehmen für IT zuständig bist. Es ist kurz vor drei am Montagnachmittag, du bist bei Hase Radio. Und jetzt für dich, Ray Dalton mit Blood Running.

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1: If you mean hello, it's me, Thor. Brüssel. In der Europäischen Union ist der geplante Ausschluss israelischer Startups aus dem Akzelerator des Europäischen Innovationsrats vorerst gestoppt. Der Vorschlag der EU-Kommission aus dem Juli 2025 fand im Rat keine qualifizierte Mehrheit. Mehrere Staaten fordern weitere Prüfungen oder lehnen ihn ab. Die Debatte gewinnt an Bedeutung, weil die EU derzeit über das Forschungsprogramm FP10 ab 2028 verhandelt und dabei auch die künftige Beteiligung von Drittstaaten wie Israel klärt. In einer Obdachlosenunterkunft an der Malgartner Straße in Bramsche ist am frühen Sonnabendmorgen, dem 1. August gegen 1.30 Uhr ein 39 Jahre alter Mann bei einer Messerattacke lebensgefährlich verletzt worden. Ein 28-jähriger Tatverdächtiger wurde noch am Ort festgenommen. Das Opfer wurde notoperiert, es besteht keine Lebensgefahr mehr. Polizei und Staatsanwaltschaft Osnabrück ermitteln wegen versuchten Totschlags. Die im Landkreis Osnabrück aufgewachsene Musicaldarstellerin Selena Pieper kehrt in diesem Sommer beruflich in ihre Heimatregion zurück. Die heute in Hamburg lebende Künstlerin, bekannt aus Produktionen wie Tanz der Vampire, Mamma Mia und Disneys Die Eiskönigin, spielt bei den Freilichtspielen Tecklenburg die Hauptrolle der Adrian im Musical Rocky. Das war das Neueste aus der Nachrichtenredaktion. Hanna, was sagt das Wetter?
2: Ja, Tore, lass uns das Wetter in Osnabrück anschauen. Jetzt gerade, warm wie im Südsommer, rund 31 Grad, dabei ein grauer

0: blauer Himmel mit vielen Wolken, aber trocken. Der Wind pustet merklich, ab und zu auch mal kräftiger um die Häuser. Heute Nachmittag wird es freundlicher. Erst noch ziemlich bewölkt, dann mehr Lücken, später teils klarer Himmel bis etwa 32 Grad, trocken. Abends wieder mehr Wolken, der Wind beruhigt sich etwas. Morgen um die 30 Grad, mehr Wolken und gelegentliche kurze Schauer, meist nur leicht. Übermorgen etwa 27 Grad, weiter schwül und tagsüber gute Chancen für teils kräftige Gewitter.
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2: Ein Blick auf den Verkehr in und um Osnabrück. Zwischen Püttenbeckstraße und Kanalstraße bei Recke kommst du in beide Richtungen gar nicht durch. Die Strecke ist auf rund 400 Metern komplett gesperrt. Außerdem ist in Ibbenbüren die Verbindung zwischen Münsterstraße und der A30 auf gut 300 Metern voll gesperrt, hier wegen Bauarbeiten. Such dir am besten frühzeitig eine andere Route aus. Komm gut und entspannt an.
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3: Es ist kurz nach drei, du bist bei Hase Radio, deinem Sender für Osnabrück und das Osnabrücker Land. Und ich bin Heiko, schön, dass du dabei bist. In den nächsten Minuten schauen wir auf die wichtigsten Meldungen aus aller Welt und auf das, was direkt vor unserer Haustür passiert. Unter anderem geht's um heftige Waldbrände in Spanien und darum, was ein Feuerwehrmann aus Wietze dort an der Front erlebt hat. Gleich mehr dazu, vorher für dich Beautiful People von David Guetta und Sia.

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Das war Ellie Goulding mit Destiny hier bei Hase Radio. Ganz entspannte Vibes am Abend. Leider haben wir jetzt ein ziemlich schweres Thema aus Bramsche. In einer obdachlosen Unterkunft an der Malgartener Straße ist es in der Nacht zu Samstag, dem 1. August, gegen 1.30 Uhr zu einer Messerattacke gekommen. Ein 39-jähriger Mann wurde dabei so schwer verletzt, dass er notoperiert werden musste. Inzwischen sagen die Ermittler, Lebensgefahr besteht wohl nicht mehr. Auslöser war wohl erst ein Streit, dann eine körperliche Auseinandersetzung zwischen ihm und einem 28-jährigen Mann. Der soll dann zum Messer gegriffen haben. Er wurde direkt am Tatort festgenommen. Polizei und Staatsanwaltschaft ermitteln wegen versuchten Tötungsdelikts. Warum das Ganze so eskaliert ist, wird noch untersucht. Wir bleiben für dich dran und machen musikalisch jetzt ein bisschen Licht an. Hier kommt Embers von Robin Schulz. Yeah.

von Robin Schulz hier bei Hase Radio. Perfekt passend zu unserem nächsten Thema. Leider im wörtlichen Sinne. Denn in Südeuropa brennen gerade wieder große Waldgebiete, vor allem in Spanien. Mit dabei im Einsatz Spezialkräfte aus Niedersachsen. Einer von ihnen ist Kjell Petersen aus Wietze. Er war in einer bergigen Region westlich von Lyon unterwegs, um kleine Dörfer vor den Flammen zu schützen. Statt einer riesigen Feuerwand gab es dort viele verstreute Brandherde auf einer riesigen Fläche, schwieriges Gelände, steile Hänge, wechselnde Winde und Vegetation, die fast explosionsartig brennt. Gemeinsam mit spanischen und serbischen Teams haben sie die Feuer aber inzwischen unter Kontrolle. Für Kjell war das ein krasser, aber wertvoller Einsatz und für uns alle ein Reminder, wie wichtig diese internationale Zusammenarbeit ist. Es ist jetzt kurz nach 3:15. Du hörst Hase Radio. Und hier kommen die Jonas Brothers mit No Time.

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Du hörst Miles Smith. Stay läuft aus und ich hoffe, du bleibst auch noch ein bisschen bei uns. Es ist gleich 4:30. Wir schauen mal kurz in deine vier Wände. Gasheizungen könnten für Vermieter und Eigentümer in den nächsten Jahren richtig teuer werden. Laut einer Prognosberechnung, über die der Spiegel berichtet, können bei einer 80 Quadratmeter Wohnung ab 2029 gut 300 Euro Zusatzkosten im Jahr fällig werden und Richtung 2045 im Extremfall sogar über 1000 Euro. Hintergrund ist das neue Gebäudemodernisierungsgesetz. Vermieter müssen sich künftig stärker an den Heizkosten beteiligen. Raus kommst du aus der Kostenfalle nur mit Alternativen wie Fernwärme oder Wärmepumpe. Die sind zwar teuer in der Anschaffung, laufen aber günstiger. Weiter geht's jetzt mit Sienna Spiro, die On This Hill hier bei Hase Radio.

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1: Hier ist Hans mit den aktuellen Meldungen aus der Region. Willkommen zu den Lokalnachrichten. Ein humorvolles Video zeigt den vermeintlich durchschnittlichen Deutschen Dieter aus Osnabrück bei einem übertrieben typisch deutschen Alltag. Nutella-Brötchen, Dackel, Sandalen, VW Charan, Gartenzwerg, Mettigel, schlechtes Tatort und Autobahnfahrt. Nur das Weißbier zum Frühstück wirkt eher süddeutsch. Am Ende heißt es, come to Germany, it's strangely satisfying. Urheber und Produktionsfirma sind unbekannt. Vieles deutet auf eine KI-Figur hin. Die Redaktion bittet um Hinweise aus der Leserschaft. Selena Pieper wuchs im Landkreis Osnabrück auf, sang früh in Chören und sammelte erste Musical-Erfahrungen in Osnabrück, etwa beim Amateurprojekt MAP und in Inklusionsmusicals. Sie studierte 4 Jahre Musical am Institut für Musik Osnabrück und schaffte den Sprung auf große Bühnen wie Tanz der Vampire, Mamma Mia und Disneys Die Eiskönigin in Hamburg. In diesem Sommer kehrt sie beruflich in die Heimat zurück und spielt bei den Freilichtspielen Tecklenburg die

Adrian im Musical Rocky. In einer obdachlosen Unterkunft in Bramsche hat ein 28 Jahre alter Mann einen 39-jährigen Bewohner mit einem Messer schwer verletzt. Zuvor sollen beide in der Nacht zum Samstag in Streit geraten sein, der eskalierte. Das Opfer musste notoperiert werden, schwebt nach Polizeiangaben aber nicht mehr in Lebensgefahr. Der Tatverdächtige wurde noch vor Ort festgenommen. Polizei und Staatsanwaltschaft Osnabrück ermitteln wegen des Verdachts eines versuchten Tötungsdelikts und prüfen die Hintergründe des Vorfalls. Soweit die Meldungen aus ihrer Region.

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1: Am 3.8.1991, heute vor 35 Jahren, füllte Metallica Madison Square Garden. Aber nicht für ein Konzert im herkömmlichen Sinn. Das wurde angekündigt als die weltgrößte Listening Party. Die Band ließ ihr neues, selbstbetiteltes Album einmal komplett über die PA des weltberühmten Arena-Gebäudes laufen. Kein Auftritt, kein Bühnenscheinwerfer-Drama, nur ein Studioalbum, auf Stadionlautstärke aufgedreht. Ungefähr 19.000 Freikarten wurden über den Musikladen The Wiz und Fankanäle verteilt. Berichte sprechen von deutlich mehr als 14.000 Leuten auf den Rängen. MTV berichtete, und 9 Tage später, am 12. August 1991, stand das Album in den Läden. Produzent Bob Rock, Elektra im Hintergrund und vor allem Metallica selbst hatten bewusst an einem strafferen, eingängigeren Sound gearbeitet und sie wollten das der Welt nicht leise vorstellen. Das Bild ist bemerkenswert. Tausende, die in einer Arena sitzen, um eine Platte zu hören, die man sonst zu Hause anlegt. Es war weniger Promo-Gag als bewusste Positionsbestimmung, von Underground Thrash zu Stadionambitionen. Die Aktion wurde zu einem Referenzpunkt für große Albumstarts und markierte den Moment, in dem Metallica wirklich in eine andere Sphäre vorstieß. Eine hartnäckige Anekdote besagt, Kurt Cobain und Chris Novoselic hätten an dem Abend dabei gewesen sein. Recherchen und zeitgenössische Berichte nennen das jedoch nicht. Die Präsenz der Nirvana-Mitglieder bleibt unbestätigt, eher Legende als belegte Episode. Dieses Experiment, ein Album als Live-Erlebnis zu lancieren, half, den Black-Album-Weg in Richtung Mainstream zu ebnen. Und nun zur Platte, die diesen Abend möglich machte. Enter Sandman.

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1: Neutral News Like, das Neueste über Tore. Hallo. Brüssel. In der Europäischen Union ist der geplante Ausschluss israelischer Startups aus dem Akzelerator des Europäischen Innovationsrats vorerst gestoppt. Der Vorschlag der EU-Kommission aus dem Juli 2025 fand im Rat keine qualifizierte Mehrheit. Mehrere Staaten fordern weitere Prüfungen oder lehnen ihn ab. Die Debatte gewinnt an Bedeutung, weil die EU derzeit über das Forschungsprogramm FP10 ab 2028 verhandelt und dabei auch die künftige Beteiligung von Drittstaaten wie Israel klärt. In einer Obdachlosenunterkunft an der Malgartener Straße in Bramsche ist am frühen Sonnabendmorgen, dem 1. August gegen 1.30 Uhr, ein 39 Jahre alter Mann bei einer Messerattacke lebensgefährlich verletzt worden. Ein 28-jähriger Tatverdächtiger wurde noch am Ort festgenommen. Das Opfer wurde notoperiert, es besteht keine Lebensgefahr mehr. Polizei und Staatsanwaltschaft Osnabrück ermitteln wegen versuchten Totschlags. Die im Landkreis Osnabrück aufgewachsene Musicaldarstellerin Selena Pieper kehrt in diesem Sommer beruflich in ihre Heimatregion zurück. Die heute in Hamburg lebende Künstlerin, bekannt aus Produktionen wie Tanz der Vampire, Mamma Mia und Disneys Die Eiskönigin, spielt bei den Freilichtspielen Tecklenburg die Hauptrolle der Adrian im Musical Rocky.
2: Ja, Tore, lass uns das Wetter in Osnabrück anschauen. Jetzt gerade, warm wie im Südsommer, rund 31 Grad, dabei ein grauer Himmel mit vielen Wolken, aber trocken. Der Wind pustet merklich, ab und zu auch mal kräftiger um die Häuser. Heute Nachmittag wird es freundlicher. Erst noch ziemlich bewölkt, dann mehr Lücken, später teils klarer Himmel bis etwa 32 Grad, trocken. Abends wieder mehr Wolken, der Wind beruhigt sich etwas. Morgen um die 30 Grad, mehr Wolken und gelegentliche kurze Schauer, meist nur leicht. Übermorgen etwa 27 Grad, weiter schwül und tagsüber gute Chancen für teils kräftige Gewitter.
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3: Ein Blick auf den Verkehr in und um Osnabrück. Zwischen Püttenbeckstraße und Kanalstraße bei Recke kommst du in beide Richtungen nicht durch. Die Straße ist komplett gesperrt. Außerdem ist die Verbindung zwischen Münsterstraße und der A30 bei Ibbenbüren wegen Baustelle voll gesperrt. Da musst du dir eine Ausweichstrecke suchen. Komm gut an und fahr vorsichtig.
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4: Moin aus dem Feierabend. Hier ist Heiko auf Hase Radio, deinem Sender für Osnabrück und das Osnabrücker Land. Schön, dass du dabei bist. Wir bringen dich entspannt durch den Abend mit den wichtigsten Nachrichten aus aller Welt und Geschichten von hier aus der Region. Gleich sprechen wir darüber, warum der Deutsche Wetterdienst aktuell deutschlandweit vor starker Hitze und teils schweren Gewittern warnt. Vorher gibt's für dich frische Musik. Hier kommen David Guetta und Sia mit Beautiful People.

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Das war der Beifahrersitz von Buck hier bei Hase Radio. Entspannt im Sound, aber leider mit eher schweren Nachrichten aus den USA. Im Nordwesten, im Bundesstaat Washington, wüten heftige Waldbrände. Besonders erwischt hat es die Stadt Spokane mit gut 230.000 Menschen. Hunderte Häuser sind schon zerstört worden, Zehntausende mussten flüchten. Die Bürgermeisterin spricht von der schlimmsten Naturkatastrophe, die die Region je erlebt hat. Über 900 Einsatzkräfte sind rund um die Uhr im Kampf gegen die Flammen. Noch heißt es, keine Toten, keine Verletzten. Aber die Behörden warnen, dass sich das bei dieser Lage leider ändern kann. Washingtons Gouverneur hat den Waldbrandnotstand ausgerufen. Sogar die Nationalgarde ist im Einsatz. Wir schicken gedanklich ein bisschen Hoffnung rüber. Und die kommt jetzt musikalisch von hier. Sonntag von Johannes Oerding.

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Das war Michael Patrick Kelly mit Run Free. Und freilaufen ist heute so eine Sache bei der Hitze, oder? Es ist jetzt so kurz nach 4:30 am Montagnachmittag und wir steuern in Deutschland auf die nächste fette Hitzewelle zu. Vor allem Mitte und Süden kriegen richtig einen drauf. Im Norden ist's noch halbwegs entspannt. Ab morgen dann in vielen Regionen Hitzewarnstufe 2. Also gönn dir Schatten, alles Anstrengende lieber früh am Morgen, viel trinken, und ich meine Wasser, leichte Klamotten, leichte Mahlzeiten. Deine Wohnung tagsüber abdunkeln und erst lüften, wenn es draußen wirklich kühler ist. Dazu kommt ab Dienstag noch Gewitter-Action mit Starkregen, Sturmböen und Hagel. Vor allem im Osten und später im Süden. Also hitzemäßig runter vom Gas, aber musikalisch drehen wir auf. Hier kommt für dich Parfum von Jazik und Shindy, natürlich hier bei Hase Radio. 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
1: Hier sind die Lokalnachrichten mit Hans. Selena Pieper wuchs im Landkreis Osnabrück auf, sang früh in Chören und sammelte erste Musical-Erfahrungen in Osnabrück, etwa beim Amateurprojekt MAP und in Inklusionsmusicals. Sie studierte 4 Jahre Musical am Institut für Musik Osnabrück und schaffte den Sprung auf große Bühnen wie Tanz der Vampire, Mamma Mia und Disneys Die Eiskönigin in Hamburg. In diesem Sommer kehrt sie beruflich in die Heimat zurück und spielt bei den Freilichtspielen Tecklenburg die Adrian im Musical Rocky. In einer Obdachlosenunterkunft in Bramsche hat ein 28 Jahre alter Mann einen 39-jährigen Bewohner mit einem Messer schwer verletzt. Zuvor sollen beide in der Nacht zum Samstag in Streit geraten sein, der eskalierte. Das Opfer musste notoperiert werden, schwebt nach Polizeiangaben aber nicht mehr in Lebensgefahr. Der Tatverdächtige wurde noch vor Ort festgenommen. Polizei und Staatsanwaltschaft Osnabrück ermitteln wegen des Verdachts eines versuchten Tötungsdelikts und prüfen die Hintergründe des Vorfalls. In Osnabrück startet die letzte große Ausbaustufe des geförderten Glasfasernetzes. Mehrere hundert bislang unterversorgte Adressen werden mit Glasfaser bis ins Gebäude angeschlossen. Bund und Land übernehmen zusammen den Großteil der Kosten, den Rest trägt die Stadt. Die Telekom baut das Netz aus, nutzt vorhandene Leitungen und ruft Eigentümer auf, Hausanschlüssen zuzustimmen. Die Arbeiten sollen Ende des Jahres 2027 fertig sein, damit Osnabrück nahezu flächendeckend gigabitfähig ist. Das waren die Meldungen aus unserer Region.

Das war Clüso mit Ballon bei Hase Radio. Und wir bleiben mal kurz am Boden der Tatsachen. In Berlin knallt es politisch gerade ordentlich. SPD-Fraktionschef Raed Saleh schießt scharf gegen die Rentenpläne der schwarz-roten Bundesregierung. Konkret geht's um die Abschaffung der abschlagsfreien Rente mit 63 nach 45 Beitragsjahren. Saleh sagt, wer mit 16 anfängt zu malochen und ein Leben lang körperlich arbeitet, darf nicht gleich behandelt werden wie jemand, der viel später einsteigt. Alles andere sei lebensfremd und respektlos. Rückenwind bekommt er vom Sozialverband Deutschland, der fordert, wer 45 Jahre eingezahlt hat, soll weiter ohne Abschläge in Rente gehen können. Also, Streit um Respekt für ein Arbeitsleben. Du hörst Hase Radio, wir bringen dich durch den Tag. Jetzt wird's wieder musikalisch mit Nobody von Oscar, Med K und Khalid. Don't nobody else make me feel like

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1: Neuigkeiten mit Tore. Hallo? Brüssel. In der Europäischen Union ist der geplante Ausschluss israelischer Startups aus dem Akzelerator des Europäischen Innovationsrats vorerst gestoppt. Der Vorschlag der EU-Kommission aus dem Juli 2025 fand im Rat keine qualifizierte Mehrheit. Mehrere Staaten fordern weitere Prüfungen oder lehnen ihn ab. Die Debatte gewinnt an Bedeutung, weil die EU derzeit über das Forschungsprogramm FP10 ab 2028 verhandelt und dabei auch die künftige Beteiligung von Drittstaaten wie Israel klärt. In Osnabrück hat der Ausbau des geförderten Glasfasernetzes seine letzte große Stufe erreicht. Nach einem symbolischen Spatenstich sollen in den kommenden Monaten 658 bislang unterversorgte Adressen angeschlossen werden. Bund und Land fördern das Projekt mit 4,5 Millionen Euro. Insgesamt kostet es rund 6 Millionen Euro. Die Telekom plant den Abschluss der Arbeiten bis Ende des Jahres 2027. Letzte Anschlüsse sollen im Januar 2028 in Betrieb gehen. In einer Obdachlosenunterkunft an der Malgartner Straße in Bramsche ist am frühen Sonnabendmorgen, dem 1. August gegen 1.30 Uhr, ein 39 Jahre alter Mann bei einer Messerattacke lebensgefährlich verletzt worden. Ein 28-jähriger Tatverdächtiger wurde noch am Ort festgenommen. Das Opfer wurde notoperiert, es besteht keine Lebensgefahr mehr. Polizei und Staatsanwaltschaft Osnabrück ermitteln wegen versuchten Totschlags.
2: Ja, Tore, lass uns das Wetter in Osnabrück anschauen. Jetzt gerade, warm wie im Südsommer, rund 31 Grad, dabei ein grauer Himmel mit vielen Wolken, aber trocken. Der Wind pustet merklich, ab und zu auch mal kräftiger um die Häuser. Heute Nachmittag wird es freundlicher, erst noch ziemlich bewölkt, dann mehr Lücken, später teils klarer Himmel bis etwa 32 Grad, trocken. Abends wieder mehr Wolken, der Wind beruhigt sich etwas. Morgen um die 30 Grad, mehr Wolken und gelegentliche kurze Schauer, meist nur leicht. Übermorgen etwa 27 Grad, weiter schwül und tagsüber gute Chancen für teils kräftige Gewitter.
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3: Schauen wir uns den Verkehr in und um Osnabrück an. Zwischen Püttenbeckstraße und Kanalstraße bei Recke ist die Strecke in beide Richtungen auf weniger als einem halben Kilometer komplett gesperrt. Da kommst du im Moment nicht durch. Zwischen Münsterstraße und der Autobahn A30 bei Ibbenbüren hast du auf rund 300 Metern eine Vollsperrung wegen Bauarbeiten. Auch hier musst du dir also eine andere Route suchen. Fahr vorsichtig und komm gut an.
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4: Moin Osnabrück, moin Landkreis. Hier ist Heiko auf Hase Radio, dein Begleiter in den Feierabend. Schön, dass du dabei bist, egal ob im Auto, auf der A30, auf dem Sofa oder noch im Büro. Wir schauen gleich auf ein wichtiges Thema, Hitze in Niedersachsen. Wie unsere Kommunen in Zukunft gezielt Wasser sparen wollen und was das konkret für dich bedeutet. Vorher gibt's aber frische Musik für dich. Hier kommt Beautiful People von David Guetta und Sia. Viel Spaß!

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0: Hier zum Beispiel.
1: Laut dem The Optimist Daily Editorial Team in der Publikation The Optimist Daily – Making Solutions the News meiden Nagetiere und kriechende Insekten den Geruch von Eukalyptusöl. Eine Studie von 2014 bestätigte es als natürliches Abwehrmittel.
0: Doch Vorsicht! Einfach in Eukalyptusöl getränkte Wattebäusche auszulegen, ist ein Fehler. Der Schädlingsbekämpfungsexperte Jim McHale warnt, der Geruch verfliegt schnell und man bietet Mäusen nur weiches Nistmaterial.
1: McHale empfiehlt stattdessen eine 5%ige Lösung auf Ölbasis, die an Eintrittsstellen und Wegen aufgetragen wird. Der einzige Haken dabei? Diese 5%-Lösung muss jeden Tag frisch aufgetragen werden.

0: aufgetragen werden.
1: Und noch eine wichtige Warnung. Reines Eukalyptusöl ist hochgiftig für Haustiere und Kleinkinder. Wer diese nützlichen Tipps teilt, kann die Mission der Plattform als sogenannter Emissary unterstützen.

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Das war Sarah Connor mit Das schönste Mädchen der Welt hier bei Hase Radio. Und wir wechseln jetzt von Herzklopfen leider zu einem ernsten Thema aus Goslar. In der Nacht zum Montag hat im Industriegebiet Bassgeige eine Produktionshalle eines Autozulieferers gebrannt. Ein richtig großer Einsatz. Rund 400 Feuerwehrleute waren vor Ort. Sogar Unterstützung aus dem Landkreis und aus Braunschweig war nötig. Die Flammen waren schon weit fortgeschritten, als die ersten Kräfte ankamen. Mit massivem Löscheinsatz konnte immerhin verhindert werden, dass das Feuer auf andere Gebäude übergreift. Eine dunkle Rauchwolke war kilometerweit zu sehen. Die Bahnstrecke zwischen Salzgitter-Ringelheim und Goslar wurde zeitweise gesperrt. Eine Feuerwehrfrau wurde leicht verletzt. Der Schaden geht wohl in die Millionen. Spannend und beunruhigend, vor etwa einem Monat hat es in derselben Gegend schon einmal heftig gebrannt. Die Polizei

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0: Haseradio, du bist bei BMF von SZA gerade mitten im Vibe. Starke Nummer, oder? Während wir hier so entspannt in den Feierabend rutschen, kommt eine eher unbequeme Nachricht für alle mit Gasheizung. Prognos hat ausgerechnet, für Vermieter kann eine gasbetriebene Heizung ab 2029 richtig teuer werden. Für eine 80 Quadratmeter Wohnung mit normaler Dämmung wären das rund 330 Euro im Jahr extra, 2045 könnten es im Extremfall über 1000 Euro sein. Grund ist das neue Gebäudemodernisierungsgesetz. Vermieter müssen sich dann an Netzentgelten, CO2-Preis und Co. beteiligen. Heißt, wer bei Gas bleibt, zahlt drauf, wer auf Wärmepumpe oder Fernwärme umsteigt, hat hohe Investitionen, aber später weniger Betriebskosten. Es ist kurz nach 5:30, du bist bei Haseradio und wir tanzen jetzt wortwörtlich den Stress weg. Hier kommt Wir tanzen den Regen weg von Montez.
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1: Hier ist Hans mit den wichtigsten Meldungen aus unserer Region. In Mellebur und Bruchmühlen wurden zwei mutmaßliche Autodiebe aus Nordrhein-Westfalen festgenommen. Seit Anfang Juli gab es zahlreiche Taten, oft an unverschlossenen Fahrzeugen, mit rund 20 Anzeigen und teils missbräuchlich eingesetzten EC-Karten. Ein Zeuge verfolgte frühmorgens einen Verdächtigen, woraufhin die Polizei zwei Männer ohne Widerstand stellte und mehrere Messer sicherstellte. Videoaufnahmen belasteten sie bei weiteren Autoaufbrüchen. Bei Wohnungsdurchsuchungen fanden Ermittler jedoch keine tatrelevanten Beweise. Beide wurden wieder entlassen. In einer Obdachlosenunterkunft in Bramsche hat ein 28 Jahre alter Mann einen 39-jährigen Bewohner mit einem Messer schwer verletzt. Zuvor sollen beide in der Nacht zum Samstag in Streit geraten sein, der eskalierte. Das Opfer musste notoperiert werden, schwebt nach Polizeiangaben aber nicht mehr in Lebensgefahr. Der Tatverdächtige wurde noch vor Ort festgenommen. Polizei und Staatsanwaltschaft Osnabrück ermitteln wegen des Verdachts eines versuchten Tötungsdelikts und prüfen die Hintergründe des Vorfalls. In Osnabrück startet die letzte große Ausbaustufe des geförderten Glasfasernetzes. Mehrere hundert bislang unterversorgte Adressen werden mit Glasfaser bis ins Gebäude angeschlossen. Bund und Land übernehmen zusammen den Großteil der Kosten, den Rest trägt die Stadt. Die Telekom baut das Netz aus, nutzt vorhandene Leitungen und ruft Eigentümer auf, Hausanschlüssen zuzustimmen. Die Arbeiten sollen Ende des Jahres 2027 fertig sein, damit Osnabrück nahezu flächendeckend gigabitfähig ist. Das waren die aktuellen Meldungen aus unserer Region.

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Elstak und Jost hier bei Hase Radio. Ordentlich Energie um kurz vor sechs, aber jetzt wird's ernst. Im Gazastreifen gab es eines der blutigsten Wochenenden seit langem. In Deir al-Bala wurde ein Auto komplett zerfetzt, Sanitäter sprechen von 2 Toten. Insgesamt melden palästinensische Stellen mindestens 17, wohl auch Kinder. Israel sagt, man habe Hamas-Kämpfer angegriffen. Gleichzeitig gab es Hoffnung. US-Präsident Donald Trump stellte einen Plan vor. Entwaffnung der Hamas, schrittweiser Rückzug Israels, internationale Truppe. Viele dort haben darauf gesetzt und dann erleben sie wieder Bomben statt Waffenruhe. Ein Anwohner sagt, Waffenruhe heißt für ihn nur noch, Leichen einzusammeln. Offiziell gilt seit Oktober eine Feuerpause. Beide Seiten werfen sich Verstöße vor und aus Israel kommen weiter skeptische Töne. Frieden wirkt da gerade ziemlich weit weg. Wir bleiben für dich dran. Jetzt Lady Gaga mit Disease.

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1: 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Im Zentrum des Gazastreifens in Deir al-Balah sind nach Angaben von Sanitätern bei einem Angriff der israelischen Armee 2 Menschen getötet worden. Insgesamt melden palästinensische Stellen am Wochenende mindestens 17 Tote, darunter offenbar Kinder. Die israelische Armee erklärt, sie habe Kämpfer der Hamas angegriffen. Während formal seit Oktober eine Waffenruhe gilt, wirbt Washington für einen neuen Fahrplan. Israel verweist auf ernste Sicherheitsbedenken. Wirtschaftsminister Nir Barakat erwartet anhaltende Angriffe. In Osnabrück hat der Ausbau des geförderten Glasfasernetzes seine letzte große Stufe erreicht. Nach einem symbolischen Spatenstich sollen in den kommenden Monaten 658 bislang unterversorgte Adressen angeschlossen werden. Bund und Land fördern das Projekt mit 4,5 Millionen Euro. Insgesamt kostet es rund 6 Millionen Euro. Die Telekom plant den Abschluss der Arbeiten bis Ende des Jahres 2027. Letzte Anschlüsse sollen im Januar 2028 in Betrieb gehen. In einer Obdachlosenunterkunft an der Malgartner Straße in Bramsche ist am frühen Sonnabendmorgen, dem 1. August gegen 1.30 Uhr, ein 39 Jahre alter Mann bei einer Messerattacke lebensgefährlich verletzt worden. Ein 28-jähriger Tatverdächtiger wurde noch am Ort festgenommen. Das Opfer wurde notoperiert, es besteht keine Lebensgefahr mehr. Polizei und Staatsanwaltschaft Osnabrück ermitteln wegen versuchten Totschlags. Soweit die Nachrichten. Hanna, wie geht's dem Wetter?
2: Danke, Tore. Das Wetter in Osnabrück. Heute knackig heiß mit um die 32 Grad, dazu ein spürbarer, zeitweise etwas ruppiger Wind. Meist freundlicher Himmel mit vielen Blaulücken, erst später schieben sich mehr Wolken vor die Sonne, Regen ist eher selten. Morgen ähnlich warm mit rund 32 Grad, die Luft wirkt aber deutlich aufgeheizter. Später am Tag wächst das Gewitterrisiko, teils mit kräftigen Schauern und Platzregen. Übermorgen angenehmer bei etwa 27 Grad, Sonne-Wolken-Mix mit ein paar kurzen Schauern, Sommergefühl bleibt.
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3: Ein Blick auf den Verkehr in und um Osnabrück.
4: Zwischen Kanalstraße und Püttenbeckstraße, Reckerstraße bei Recke, ist die Strecke in beiden Richtungen auf einer Länge von rund 400 Metern komplett gesperrt. Du kommst dort im Moment gar nicht durch. Zwischen Münsterstraße und der A30 bei Ibbenbüren hast du auf etwas über 300 Metern ebenfalls eine Vollsperrung wegen Bauarbeiten. Auch hier geht aktuell nichts. Fahr aufmerksam, such dir rechtzeitig Ausweichstrecken und komm gut an dein Ziel.
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5: Hey ihr Lieben, hier ist Heiko auf Hase Radio und ihr hört Osna Chillt, eure entspannte Feierabendshow für Osnabrück und die Region. Schön, dass du mit dabei bist, ganz egal ob im Auto, am Schreibtisch oder schon gemütlich auf dem Sofa. Wir haben heute wieder jede Menge gute Musik und später natürlich auch die wichtigsten lokalen Nachrichten für dich. Jetzt gibt's erstmal Country Feeling pur. Hier ist Luke Bryan mit

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Westfalen festgenommen. Seit Anfang Juli gab es zahlreiche Taten, oft an unverschlossenen Fahrzeugen, mit rund 20 Anzeigen und teils missbräuchlich eingesetzten EC-Karten. Ein Zeuge verfolgte frühmorgens einen Verdächtigen, woraufhin die Polizei zwei Männer ohne Widerstand stellte und mehrere Messer sicherstellte. Videoaufnahmen belasteten sie bei weiteren Autoaufbrüchen. Bei Wohnungsdurchsuchungen fanden Ermittler jedoch keine tatrelevanten Beweise. Beide wurden wieder entlassen. In einer Obdachlosenunterkunft in Bramsche hat ein 28 Jahre alter Mann einen 39-jährigen Bewohner mit einem Messer schwer verletzt. Zuvor sollen beide in der Nacht zum Samstag in Streit geraten sein, der eskalierte. Das Opfer musste notoperiert werden, schwebt nach Polizeiangaben aber nicht mehr in Lebensgefahr. Der Tatverdächtige wurde noch vor Ort festgenommen. Polizei und Staatsanwaltschaft Osnabrück ermitteln wegen des Verdachts eines versuchten Tötungsdelikts und prüfen die Hintergründe des Vorfalls. In Osnabrück startet die letzte große Ausbaustufe des geförderten Glasfasernetzes. Mehrere hundert bislang unterversorgte Adressen werden mit Glasfaser bis ins Gebäude angeschlossen. Bund und Land übernehmen zusammen den Großteil der Kosten, den Rest trägt die Stadt. Die Telekom baut das Netz aus, nutzt vorhandene Leitungen und ruft Eigentümer auf, Hausanschlüssen zuzustimmen. Die Arbeiten sollen Ende des Jahres 2027 fertig sein, damit Osnabrück nahezu flächendeckend gigabitfähig ist. Das waren die Meldungen aus unserer Region.

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1: Hier ist Hans mit den wichtigsten Meldungen aus unserer Region. In Mellebur und Bruchmühlen wurden zwei mutmaßliche Autodiebe aus Nordrhein-Westfalen

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1: Literal word for word unnatural. Im Zentrum des Gazastreifens in Deir al-Balah sind nach Angaben von Sanitätern bei einem Angriff der israelischen Armee 2 Menschen getötet worden. Insgesamt melden palästinensische Stellen am Wochenende mindestens 17 Tote, darunter offenbar Kinder. Die israelische Armee erklärt, sie habe Kämpfer der Hamas angegriffen. Während formal seit Oktober eine Waffenruhe gilt, wirbt Washington für einen neuen Fahrplan. Israel verweist auf ernste Sicherheitsbedenken. Wirtschaftsminister Nir Barakat erwartet anhaltende Angriffe. In Osnabrück hat der Ausbau des geförderten Glasfasernetzes seine letzte große Stufe erreicht. Nach einem symbolischen Spatenstich sollen in den kommenden Monaten 658 bislang unterversorgte Adressen angeschlossen werden. Bund und Land fördern das Projekt mit 4,5 Millionen Euro. Insgesamt kostet es rund 6 Millionen Euro. Die Telekom plant den Abschluss der Arbeiten bis Ende des Jahres 2027. Letzte Anschlüsse sollen im Januar 2028 in Betrieb gehen. In einer Obdachlosenunterkunft an der Malgartner Straße in Bramsche ist am frühen Sonnabendmorgen, dem 1. August gegen 1.30 Uhr, ein 39 Jahre alter Mann bei einer Messerattacke lebensgefährlich verletzt worden. Ein 28-jähriger Tatverdächtiger wurde noch am Ort festgenommen. Das Opfer wurde notoperiert, es besteht keine Lebensgefahr mehr. Polizei und Staatsanwaltschaft Osnabrück ermitteln wegen versuchten Totschlags.
2: Danke, Tore. Das Wetter in Osnabrück. Heute knackig heiß mit um die 32 Grad, dazu ein spürbarer, zeitweise etwas ruppiger Wind. Meist freundlicher Himmel mit vielen Blaulücken, erst später schieben sich mehr Wolken vor die Sonne, Regen ist eher selten. Morgen ähnlich warm mit rund 32 Grad, die Luft wirkt aber deutlich aufgeheizter. Später am Tag wächst das Gewitterrisiko, teils mit kräftigen Schauern und Platzregen. Übermorgen angenehmer bei etwa 27 Grad, Sonne-Wolken-Mix mit ein paar kurzen Schauern, Sommergefühl bleibt.
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3: Ein Blick auf den Verkehr in und um Osnabrück.
4: Aufgepasst, rund um Recke. Zwischen Püttenbeckstraße und Kanalstraße kommst du gerade in beide Richtungen nicht durch. Die Straße ist auf weniger als einem halben Kilometer komplett gesperrt. In Ibbenbüren ist die Verbindung zwischen Münsterstraße und der A30 wegen Baustelle ebenfalls auf rund 300 Meter voll gesperrt. Du musst hier der ausgeschilderten Umleitung folgen. Komm gut und entspannt an dein Ziel.
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5: Guten Abend, ihr Lieben, hier ist Heiko auf Hase Radio. Ihr hört Osna chillt, die entspannte Abendshow für Osnabrück und Umgebung. Schön, dass ihr mit uns in den Feierabend gleitet, vielleicht auf dem Balkon, im Auto oder schon auf der Couch. Lasst den Tag einfach hinter euch, wir kümmern uns um den Soundtrack dazu. Jetzt wird's richtig entspannt. Hier kommt für euch Free von der Zac Brown Band. Laut drehen und genießen.

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1: Hier ist Hans mit den aktuellen Meldungen aus der Region. Willkommen zu den Lokalnachrichten. In Mellebur und Bruchmühlen wurden zwei mutmaßliche Autodiebe aus Nordrhein-Westfalen festgenommen. Seit Anfang Juli gab es zahlreiche Taten, oft an unverschlossenen Fahrzeugen, mit rund 20 Anzeigen und teils missbräuchlich eingesetzten EC-Karten. Ein Zeuge verfolgte frühmorgens

einen Verdächtigen, woraufhin die Polizei zwei Männer ohne Widerstand stellte und mehrere Messer sicherstellte. Videoaufnahmen belasteten sie bei weiteren Autoaufbrüchen. Bei Wohnungsdurchsuchungen fanden Ermittler jedoch keine tatrelevanten Beweise. Beide wurden wieder entlassen. In einer Obdachlosenunterkunft in Bramsche hat ein 28 Jahre alter Mann einen 39-jährigen Bewohner mit einem Messer schwer verletzt. Zuvor sollen beide in der Nacht zum Samstag in Streit geraten sein, der eskalierte. Das Opfer musste notoperiert werden, schwebt nach Polizeiangaben aber nicht mehr in Lebensgefahr. Der Tatverdächtige wurde noch vor Ort festgenommen. Polizei und Staatsanwaltschaft Osnabrück ermitteln wegen des Verdachts eines versuchten Tötungsdelikts und prüfen die Hintergründe des Vorfalls. In Osnabrück startet die letzte große Ausbaustufe des geförderten Glasfasernetzes. Mehrere hundert bislang unterversorgte Adressen werden mit Glasfaser bis ins Gebäude angeschlossen. Bund und Land übernehmen zusammen den Großteil der Kosten, den Rest trägt die Stadt. Die Telekom baut das Netz aus, nutzt vorhandene Leitungen und ruft Eigentümer auf, Hausanschlüssen zuzustimmen. Die Arbeiten sollen Ende des Jahres 2027 fertig sein, damit Osnabrück nahezu flächendeckend gigabitfähig ist. Das waren die lokalen Nachrichten.

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1: Am 3.8.1991, heute vor 35 Jahren, füllte Metallica Madison Square Garden. Aber nicht für ein Konzert im herkömmlichen Sinn. Das wurde angekündigt als die weltgrößte Listening Party. Die Band ließ ihr neues, selbstbetiteltes Album einmal komplett über die PA des weltberühmten Arena-Gebäudes laufen. Kein Auftritt, kein Bühnenscheinwerfer-Drama, nur ein Studioalbum, auf Stadionlautstärke aufgedreht. Ungefähr 19.000 Freikarten wurden über den Musikladen The Wiz und Fankanäle verteilt. Berichte sprechen von deutlich mehr als 14.000 Leuten auf den Rängen. MTV berichtete und 9 Tage später, am 12. August 1991, stand das Album in den Läden. Produzent Bob Rock, Elektra im Hintergrund und vor allem Metallica selbst hatten bewusst an einem strafferen, eingängigeren Sound gearbeitet und sie wollten das der Welt nicht leise vorstellen. Das Bild ist bemerkenswert. Tausende, die in einer Arena sitzen, um eine Platte zu hören, die man sonst zu Hause anlegt. Es war weniger Promo-Gag als bewusste Positionsbestimmung, von Underground Thrash zu Stadionambitionen. Die Aktion wurde zu einem Referenzpunkt für große Albumstarts und markierte den Moment, in dem Metallica wirklich in eine andere Sphäre vorstieß. Eine hartnäckige Anekdote besagt, Kurt Cobain und Chris Novoselic hätten an dem Abend dabei gewesen sein. Recherchen und zeitgenössische Berichte nennen das jedoch nicht. Die Präsenz der Nirvana-Mitglieder bleibt unbestätigt, eher Legende als belegte Episode. Dieses Experiment, ein Album als Live-Erlebnis zu lancieren, half, den Black-Album-Weg in Richtung Mainstream zu ebnen. Und nun zur Platte, die diesen Abend möglich machte. Enter Sandman.

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1: If you mean it's Mitho, hello? Im Zentrum des Gazastreifens in Deir al-Balah sind nach Angaben von Sanitätern bei einem Angriff der israelischen Armee 2 Menschen getötet worden. Insgesamt melden palästinensische Stellen am Wochenende mindestens 17 Tote, darunter offenbar Kinder. Die israelische Armee erklärt, sie habe Kämpfer der Hamas angegriffen. Während formal seit Oktober eine Waffenruhe gilt, wirbt Washington für einen neuen Fahrplan. Israel verweist auf ernste Sicherheitsbedenken. Wirtschaftsminister Nir Barakat erwartet anhaltende Angriffe. In Osnabrück hat der Ausbau des geförderten Glasfasernetzes seine letzte große Stufe erreicht. Nach einem symbolischen Spatenstich sollen in den kommenden Monaten 658 bislang unterversorgte Adressen angeschlossen werden. Bund und Land fördern das Projekt mit 4,5 Millionen Euro. Insgesamt kostet es rund 6 Millionen Euro. Die Telekom plant den Abschluss der Arbeiten bis Ende des Jahres 2027. Letzte Anschlüsse sollen im Januar 2028 in Betrieb gehen. In einer Obdachlosenunterkunft an der Malgartner Straße in Bramsche ist am frühen Sonnabendmorgen, dem 1. August gegen 1.30 Uhr ein 39 Jahre alter Mann bei einer Messerattacke lebensgefährlich verletzt worden. Ein 28-jähriger Tatverdächtiger wurde noch am Ort festgenommen. Das Opfer wurde notoperiert, es besteht keine Lebensgefahr mehr. Polizei und Staatsanwaltschaft Osnabrück ermitteln wegen versuchten Totschlags.
2: Danke, Tore. Das Wetter in Osnabrück. Heute knackig heiß mit um die 32 Grad, dazu ein spürbarer, zeitweise etwas ruppiger Wind. Meist freundlicher Himmel mit vielen Blaulücken, erst später schieben sich mehr Wolken vor die Sonne, Regen ist eher selten. Morgen ähnlich warm mit rund 32 Grad, die Luft wirkt aber deutlich aufgeheizter. Später am Tag wächst das Gewitterrisiko, teils mit kräftigen Schauern und Platzregen. Übermorgen angenehmer bei etwa 27 Grad, Sonne-Wolken-Mix mit ein paar kurzen Schauern, Sommergefühl bleibt.
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3: Ein Blick auf den Verkehr in und um Osnabrück. Zwischen Püttenbeckstraße und Kanalstraße bei Recke kommst du auf einer Strecke von etwas mehr als einem Viertelkilometer in beide Richtungen gar nicht durch. Die Straße ist komplett gesperrt. Zwischen Münsterstraße und der A30 bei Ibbenbüren ist ebenfalls auf rund 300 Metern voll gesperrt. Hier hast du eine Baustelle mit kompletter Sperrung. Fahr aufmerksam, nimm rechtzeitig eine Ausweichstrecke und komm gut und entspannt an dein Ziel.
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4: Guten Abend, ihr Lieben, hier ist euer Heiko auf Hase Radio. Zeit für Osna chillt. Schön, dass ihr mit mir in den Feierabend gleitet. Ob ihr noch im Auto sitzt, zu Hause auf der Couch liegt oder vielleicht auf dem Balkon den letzten Rest Tageslicht genießt. Macht's euch bequem, lasst den Kopf frei werden, um die Musik kümmern wir uns. Und jetzt wird's emotional. Hier kommt für euch Frag nicht nach mir von Anna Karst.

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1: Tore am Mikrofon, hallo. Der ukrainische Präsident Volodymyr Selenskyj will den Druck auf Russland

0: bis zum Herbst mit Drohnenangriffen, Sanktionen und Diplomatie so erhöhen, dass Moskau einem Kriegsende zustimmt. Er verwies auf Drohnenkooperationen mit bislang 9 Staaten. Unterdessen wurden in der Südostukraine bei russischen Angriffen mindestens 4 Menschen getötet und Dutzende verletzt. Zelensky forderte die Botschafter auf, mehr Waffen und Luftabwehr zu organisieren. In Osnabrück hat der Ausbau des geförderten Glasfasernetzes seine letzte große Stufe erreicht. Nach einem symbolischen Spatenstich sollen in den kommenden Monaten 658 bislang unterversorgte Adressen angeschlossen werden. Bund und Land fördern das Projekt mit 4,5 Millionen Euro. Insgesamt kostet es rund 6 Millionen Euro. Die Telekom plant den Abschluss der Arbeiten bis Ende des Jahres 2027. Letzte Anschlüsse sollen im Januar 2028 in Betrieb gehen. In Osnabrück ist auf dem Ledenhof ein rund 60 Quadratmeter großer mobiler Tanzboden zur freien Nutzung eröffnet worden. Nach Angaben der Stadt geht er auf eine Initiative mit rund 700 Unterschriften zurück. Der Testbetrieb ist nicht kommerziell, Veranstaltungen müssen spätestens um 22 Uhr enden, es gilt moderate Lautstärke und die Fläche darf nur mit geeignetem Schuhwerk genutzt werden.
1: Danke, Tore. Das Wetter in Osnabrück. Heute knackig heiß mit um die 32 Grad, dazu ein spürbarer, zeitweise etwas ruppiger Wind. Meist freundlicher Himmel mit vielen Blaulücken, erst später schieben sich mehr Wolken vor die Sonne, Regen ist eher selten. Morgen ähnlich warm mit rund 32 Grad, die Luft wirkt aber deutlich aufgeheizter. Später am Tag wächst das Gewitterrisiko, teils mit kräftigen Schauern und Platzregen. Übermorgen angenehmer bei etwa 27 Grad, Sonne-Wolken-Mix mit ein paar kurzen Schauern, Sommergefühl bleibt.
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3: Ein Blick auf den Verkehr in und um Osnabrück. Zwischen der Kanalstraße und der Püttenbeckstraße, Reckerstraße nahe Recke, kommst du in beiden Richtungen nicht weiter. Die Strecke von rund einem Drittel Kilometer ist komplett gesperrt. Zwischen der Münsterstraße und der A30 bei Ibbenbüren hast du ebenfalls eine Vollsperrung auf etwas mehr als einem Viertelkilometer wegen Baustelle. Hier musst du dir eine andere Strecke suchen. Fahr vorsichtig und komm gut an.
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4: Guten Abend, ihr Lieben, hier ist Heiko auf Hase Radio. Ihr hört Osna chillt, eure entspannte Feierabendrunde für Osnabrück und die Region. Schön, dass ihr mit dabei seid, ob auf dem Sofa, im Auto oder noch auf dem Rückweg von der Schicht. Macht's euch bequem, lasst den Tag langsam ausklingen, den Rest übernehmen wir hier. Und jetzt für euch, Hardy mit Sold Out Radio Edit. Viel Spaß!

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0: Es ist 22 Uhr.
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2: Tore am Mikrofon, hallo. Der ukrainische Präsident Volodymyr Zelensky will den Druck auf Russland bis zum Herbst mit Drohnenangriffen, Sanktionen und Diplomatie so erhöhen,

0: dass Moskau einem Kriegsende zustimmt. Er verwies auf Drohnenkooperationen mit bislang 9 Staaten. Unterdessen wurden in der Südostukraine bei russischen Angriffen mindestens 4 Menschen getötet und Dutzende verletzt. Selenskyj forderte die Botschafter auf, mehr Waffen und Luftabwehr zu organisieren. In Mellebur und Bruchmühlen hat die Polizei nach mehreren Diebstählen aus unverschlossenen Autos 2 mutmaßliche Täter festgenommen. Seit Anfang Juli wurden rund 20 Strafanzeigen gestellt, teils mit eingesetzten gestohlenen EC-Karten. Ein Zeuge hatte am frühen Freitagmorgen, 21. Juli gegen 5 Uhr einen weiteren Diebstahl beobachtet. Festgenommen wurden ein 32- und ein 33-Jähriger aus Nordrhein-Westfalen, beide sind wieder frei. In Osnabrück ist auf dem Ledenhof ein rund 60 Quadratmeter großer mobiler Tanzboden zur freien Nutzung eröffnet worden. Nach Angaben der Stadt geht er auf eine Initiative mit rund 700 Unterschriften zurück. Der Testbetrieb ist nicht kommerziell, Veranstaltungen müssen spätestens um 22 Uhr enden, es gilt moderate Lautstärke und die Fläche darf nur mit geeignetem Schuhwerk genutzt werden. Das waren die Nachrichten, jetzt das Wetter mit Hanna.
1: Danke Tore, das Wetter in Osnabrück. Jetzt hängt über dir eine fast geschlossene Wolkendecke, bei rund 27 Grad, durch den leichten bis mäßigen Wind aber recht gut auszuhalten. In der Nacht bleibt's grau, höchstens ein paar schüchterne Tropfen, Tiefstwerte um 17 Grad. Morgen wieder meist Wolkendecke, trocken bis etwa 32 Grad, sommerlich warm. Übermorgen ähnlich warm bis rund 32 Grad, dafür mit gelegentlichen Schauern. Die Nächte werden mit etwa 20 Grad deutlich milder. Danach um 27 Grad deutlich mehr Gewitter-Action.
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3: Schauen wir uns den Verkehr in und um Osnabrück an. Zwischen der Kanalstraße und der Püttenbeckstraße, Reckerstraße in Recke, kommst du aktuell auf einer Strecke von rund 400 Metern in beide Richtungen gar nicht weiter. Die Straße ist komplett gesperrt. Zwischen der Münsterstraße und der A30 bei Ibbenbüren ist auf etwas mehr als 300 Metern ebenfalls voll gesperrt. Hier läuft eine Baustelle mit kompletter Sperrung. Fahr dort am besten weiträumig drumherum und komm sicher an dein Ziel.
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4: Guten Abend, hier ist Heiko auf Hase Radio, deinem Sender für Osnabrück und die ganze Region. Schön, dass du auch jetzt nach 10 noch mit uns unterwegs bist. Ob auf der Spätschicht, im Auto oder schon im Bett mit Kopfhörern. Mach's dir gemütlich, lass den Tag entspannt ausklingen. Wir kümmern uns um den Soundtrack. Als nächstes kommt ein echter Kulttrack, perfekt für diese Uhrzeit, Oh Yeah von Yellow. Zurücklehnen, Lautstärke hochdrehen und genießen.

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1: If you mean hello, it's me, Thor. Der ukrainische Präsident Volodymyr Zelensky will den Druck auf Russland bis zum Herbst mit Drohnenangriffen, Sanktionen und Diplomatie so erhöhen, dass Moskau einem Kriegsende zustimmt. Er verwies auf Drohnenkooperationen mit bislang 9 Staaten. Unterdessen wurden in der Südostukraine bei russischen Angriffen mindestens 4 Menschen getötet und Dutzende verletzt. Zelensky forderte die Botschafter auf, mehr Waffen und Luftabwehr zu organisieren. In Osnabrück ist auf dem Ledenhof ein rund 60 Quadratmeter großer mobiler Tanzboden zur freien Nutzung eröffnet worden. Nach Angaben der Stadt geht er auf eine Initiative mit rund 700 Unterschriften zurück. Der Testbetrieb ist nicht kommerziell, Veranstaltungen müssen spätestens um 22 Uhr enden, es gilt moderate Lautstärke und die Fläche darf nur mit geeignetem Schuhwerk genutzt werden. In Mellebur und Bruchmühlen hat die Polizei nach mehreren Diebstählen aus unverschlossenen Autos 2 mutmaßliche Täter festgenommen. Seit Anfang Juli wurden rund 20 Strafanzeigen gestellt, teils mit eingesetzten gestohlenen EC-Karten. Ein Zeuge hatte am frühen Freitagmorgen, 21. Juli, gegen 5 Uhr einen weiteren Diebstahl beobachtet. Festgenommen wurden ein 32- und ein 33-Jähriger aus Nordrhein-Westfalen, beide sind wieder frei.
2: Danke, Tore. Das Wetter in Osnabrück. Jetzt hängt über dir eine fast geschlossene Wolkendecke, bei rund 27 Grad, durch den leichten bis mäßigen Wind aber recht gut auszuhalten. In der Nacht bleibt's grau, höchstens ein paar schüchterne Tropfen, Tiefstwerte um 17 Grad. Morgen wieder meist Wolkendecke, trocken bis etwa 32 Grad, sommerlich warm. Übermorgen ähnlich warm bis rund 32 Grad, dafür mit gelegentlichen Schauern. Die Nächte werden mit etwa 20 Grad deutlich milder. Danach um 27 Grad deutlich mehr Gewitter-Action.
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3: Schauen wir uns den Verkehr in und um Osnabrück an. Zwischen der Kanalstraße und der Püttenbeckstraße Reckerstraße bei Recke ist die Strecke in beiden Richtungen auf rund 400 Metern vollständig gesperrt. Da kommst du aktuell gar nicht durch. Außerdem ist zwischen der Münsterstraße und der Anschlussstelle zur A30 bei Ibbenbüren auf gut 300 Metern wegen Bauarbeiten ebenfalls komplett dicht. Such dir am besten rechtzeitig eine Ausweichstrecke. Komm gut an und fahr vorsichtig.
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4: Guten Abend zusammen, hier ist Heiko auf Hase Radio, deinem Sender für Osnabrück und den ganzen Landkreis. Schön, dass du um diese Uhrzeit noch mit uns wach bist. Vielleicht auf dem Heimweg, vielleicht schon halb im Bett, vielleicht beim Spätschichtfeierabend. Mach's dir gemütlich, lass den Tag langsam ausklingen. Wir kümmern uns um den Soundtrack. Und der passt jetzt perfekt zum Wochenstart. Hier kommen für dich die Bangles mit Manic Monday. Viel Spaß!

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1: Die Nachrichten mit Tore, hallo? Der ukrainische Präsident Volodymyr Zelensky will den Druck auf Russland bis zum Herbst mit Drohnenangriffen, Sanktionen und Diplomatie so erhöhen, dass Moskau einem Kriegsende zustimmt. Er verwies auf Drohnenkooperationen mit bislang 9 Staaten. Unterdessen wurden in der Südostukraine bei russischen Angriffen mindestens 4 Menschen getötet und Dutzende verletzt. Zelensky forderte die Botschafter auf, mehr Waffen und Luftabwehr zu organisieren. In Osnabrück ist auf dem Ledenhof ein rund 60 Quadratmeter großer mobiler Tanzboden zur freien Nutzung eröffnet worden. Nach Angaben der Stadt geht er auf eine Initiative mit rund 700 Unterschriften zurück. Der Testbetrieb ist nicht kommerziell, Veranstaltungen müssen spätestens um 22 Uhr enden, es gilt moderate Lautstärke und die Fläche darf nur mit geeignetem Schuhwerk genutzt werden. In Mellebur und Bruchmühlen hat die Polizei nach mehreren Diebstählen aus unverschlossenen Autos 2 mutmaßliche Täter festgenommen. Seit Anfang Juli wurden rund 20 Strafanzeigen gestellt, teils mit eingesetzten gestohlenen EC-Karten. Ein Zeuge hatte am frühen Freitagmorgen, 21. Juli, gegen 5 Uhr einen weiteren Diebstahl beobachtet. Festgenommen wurden ein 32- und ein 33-Jähriger aus Nordrhein-Westfalen, beide sind wieder frei.
2: Am Sonntag überwiegend wolkig bis trüb, stellenweise leichter Regen oder Nieselregen, vor allem von Nordwesten bis Südosten, Lichtblicke am ehesten im Osten, nachmittags auch im Westen, Höchstwerte 4 bis 14 Grad, Wind meist schwach aus Westen, zeitweise mäßig mit frischen Böen im Westen, in der Nacht gebietsweise Regen, lokal Nebel, Tiefstwerte 3 bis 8 Grad, im Schwarzwald und Allgäu um 1 Grad. Montag neblig trüb mit Nieselregen 5 bis 13 Grad. Dienstag öfter Regen 6 bis 15 Grad. Pack deinen Schirm.
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1: Ein Blick auf den Verkehr in und um Osnabrück.
2: Zwischen Kanalstraße und Püttenbeckstraße sowie Reckerstraße bei Recke kommst du auf einer Strecke von knapp 400 Metern gar nicht durch. Die Straße ist komplett gesperrt. Such dir hier am besten frühzeitig eine andere Route. Zwischen Münsterstraße und A30 bei Ebenbüren ist auf gut 300 Metern ebenfalls komplett dicht. Wegen Bauarbeiten kommst du dort im Moment auch nicht weiter. Besser großzügig umfahren. Fahr vorsichtig und komm gut an.
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3: Guten Abend und willkommen bei Hase Radio, deinem Sender für Osnabrück und das Osnabrücker Land. Schön, dass du jetzt nach Mitternacht noch mit uns unterwegs bist. Ganz entspannt, mit viel Musik und den wichtigsten Nachrichten aus aller Welt, damit du auf dem Laufenden bleibst. Und jetzt wird's nostalgisch. Hier ist Luke Combs mit seinem Song Better Back When.

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1: Die Nachrichten mit Tore, hallo? Der ukrainische Präsident Volodymyr Zelensky will den Druck auf Russland bis zum Herbst mit Drohnenangriffen, Sanktionen und Diplomatie so erhöhen, dass Moskau einem Kriegsende zustimmt. Er verwies auf Drohnenkooperationen mit bislang 9 Staaten. Unterdessen wurden in der Südostukraine bei russischen Angriffen mindestens 4 Menschen getötet und Dutzende verletzt. Zelensky forderte die Botschafter auf, mehr Waffen und Luftabwehr zu organisieren. In Osnabrück ist auf dem Ledenhof ein rund 60 Quadratmeter großer mobiler Tanzboden zur freien Nutzung eröffnet worden. Nach Angaben der Stadt geht er auf eine Initiative mit rund 700 Unterschriften zurück. Der Testbetrieb ist nicht kommerziell, Veranstaltungen müssen spätestens um 22 Uhr enden, es gilt moderate Lautstärke und die Fläche darf nur mit geeignetem Schuhwerk genutzt werden. In Mellebur und Bruchmühlen hat die Polizei nach mehreren Diebstählen aus unverschlossenen Autos 2 mutmaßliche Täter festgenommen. Seit Anfang Juli wurden rund 20 Strafanzeigen gestellt, teils mit eingesetzten gestohlenen EC-Karten. Ein Zeuge hatte am frühen Freitagmorgen, 21. Juli, gegen 5 Uhr einen weiteren Diebstahl beobachtet. Festgenommen wurden ein 32- und ein 33-Jähriger aus Nordrhein-Westfalen. Beide sind wieder frei, soweit die Nachrichten. Hanna, was macht das Wetter?
2: Danke, Tore. Das Wetter in Osnabrück. Heute Nacht bleibt der Himmel zu, später kitzeln dich gelegentlich ein paar leichte Schauer. Morgen geht es grau weiter, zwischendurch leichtes Getröpfel, nichts Dramatisches. Es wird bis etwa 32 Grad warm, der Wind pustet nur sachte vor sich hin. Übermorgen ähnlich, viele Wolken, häufiger Regen, aber keine Unwetter. Maximal rund 29 Grad, der Wind bläst leicht bis etwas lebhafter. Am dritten Tag dann frischer bei etwa 23 Grad, weiter grau, aber meist trocken.
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3: Die Verkehrsnachrichten rund um Osnabrück. Zwischen der Kanalstraße und der Püttenbeckstraße, Reckerstraße bei Recke, kommst du auf einer Strecke von knapp 400 Metern aktuell gar nicht durch. Die Straße ist in beide Richtungen voll gesperrt. Und bei Ibbenbüren ist die Verbindung von der Münsterstraße zur A30 auf rund 300 Metern wegen Baustelle komplett dicht. Da musst du dir also eine andere Zufahrt zur Autobahn suchen. Komm gut und entspannt an dein Ziel.
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4: Guten Abend, du Nachteule. Hier ist Heiko auf Hase Radio, deinem Soundtrack für Osnabrück und die ganze

perfekte Region. Schön, dass du so spät noch dabei bist. Chill auf dem Sofa, im Bett oder unterwegs. Wir versorgen dich mit frischer Musik und News aus aller Welt. Jetzt für dich, Beautiful People von David Guetta und Sia.

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0: Es ist wieder 2 Uhr.
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2: Das Neueste mit Tore, hallo. Der ukrainische Präsident Volodymyr Zelensky will den Druck auf Russland bis zum Herbst mit Drohnenangriffen, Sanktionen und Diplomatie so erhöhen, dass Moskau einem Kriegsende zustimmt. Er verwies auf Drohnenkooperationen mit bislang 9 Staaten. Unterdessen wurden in der Südostukraine bei russischen Angriffen mindestens 4 Menschen getötet und Dutzende verletzt. Zelensky forderte die Botschafter auf, mehr Waffen und Luftabwehr zu organisieren. In Osnabrück ist auf dem Ledenhof ein rund 60 Quadratmeter großer mobiler Tanzboden zur freien Nutzung eröffnet worden. Nach Angaben der Stadt geht er auf eine Initiative mit rund 700 Unterschriften zurück. Der Testbetrieb ist nicht kommerziell, Veranstaltungen müssen spätestens um 22 Uhr enden. Es gilt moderate Lautstärke und die Fläche darf nur mit geeignetem Schuhwerk genutzt werden. In Mellebur und Bruchmühlen hat die Polizei nach mehreren Diebstählen aus unverschlossenen Autos 2 mutmaßliche Täter festgenommen. Seit Anfang Juli wurden rund 20 Strafanzeigen gestellt, teils mit eingesetzten gestohlenen EC-Karten. Ein Zeuge hatte am frühen Freitagmorgen, 21. Juli, gegen 5 Uhr einen weiteren Diebstahl beobachtet. Festgenommen wurden ein 32- und ein 33-Jähriger aus Nordrhein-Westfalen. Beide sind wieder frei.
3: Danke, Tore. Das Wetter in Osnabrück. Heute Nacht bleibt der Himmel zu, später kitzeln dich gelegentlich ein paar leichte Schauer. Morgen geht es grau weiter, zwischendurch leichtes Getröpfel, nichts Dramatisches. Es wird bis etwa 32 Grad warm, der Wind pustet nur sachte vor sich hin. Übermorgen ähnlich, viele Wolken, häufiger Regen, aber keine Unwetter. Maximal rund 29 Grad, der Wind bläst leicht bis etwas lebhafter. Am dritten Tag dann frischer bei etwa 23 Grad, weiter grau, aber meist trocken.
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4: Ein Blick auf den Verkehr in und um Osnabrück. Zwischen Kanalstraße und Püttenbeckstraße, Reckerstraße bei Recke, kommst du aktuell nicht durch. Die Strecke ist auf rund 400 Metern komplett gesperrt. Ebenfalls gesperrt ist die Verbindung zwischen Münsterstraße und der A30 bei Ebenbüren auf etwas mehr als 300 Metern. Hier sorgt eine Baustelle für die Vollsperrung. Fahr dort am besten weiträumig vorbei und komm gut und sicher an dein Ziel.
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5: Guten Abend, hier ist Heiko bei Schlaflos in Osnabrück auf Hase Radio. Schön, dass du mit mir durch die Nacht gehst. Egal ob du arbeitest, nach Hause fährst oder einfach nur nicht schlafen kannst, hier bekommst du Musik, die dich begleitet. Und jetzt habe ich was Passendes für alle, bei denen es gerade holprig läuft. If You're Going Through Hell von Rodney Atkins.